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3: Wir kommen zur dritten Folge der Sendereihe über deutsche Schulen im Ausland. Schön, dass ihr eingeschaltet habt zu unserer Radiosendung der Schurwaldschule aus Rechberghausen. In dieser Sendereihe werden wir euch deutsche Schulen in verschiedenen Ländern und Kontinenten näher bringen.
4: In der auf diesen Text folgenden Sendung geht es um zwei europäische Länder, die im Fußball zwar gegeneinander, aber hier in dieser Sendung gemeinsam spielen. Es sind zwei Länder, die man nicht unbedingt mit deutschen Schulen in Verbindung bringt. Zum einen kommen Schülerinnen und Schüler aus Albanien zu Wort, sowie eine Schülerin aus der Ukraine, die wir zu uns eingeladen haben. Wir wünschen euch viel Spaß bei dieser Sendung.

0: Wenn man an Urlaub denkt, hört man oft von Ländern wie Italien oder Griechenland. Aber es gibt ein Land, das oft unterschätzt wird, aber unglaublich viel zu bieten hat. Albanien. Mit seinen wunderschönen Stränden, hohen Bergen und spannenden Städten wird es immer mehr zu einem Geheimtipp. Viele Menschen nennen Albanien sogar das verborgene Juwel Europas. Es ist ein Land, das viele überrascht. Auf Social Media sieht man immer häufiger Videos von traumhaften Orten und viele fragen sich, warum kennt das eigentlich nicht jeder? Das Besondere ist, dass man in Albanien oft Plätze entdeckt, die noch nicht von Touristen überfüllt sind. Wer gerne schwimmt, kann an Stränden mit glasklarem Wasser entspannen. Wer Abenteuer mag, kann wandern gehen und hohe Berge erklimmen, Höhlen entdecken oder mit einem Boot durch versteckte Buchten fahren. Manche Orte sehen so schön aus, dass man nicht glauben kann, dass sie in Europa liegen. Auch die Hauptstadt Tirana ist alles andere als langweilig. Dort gibt es wunderschöne Häuser, große Plätze, moderne Einkaufszentren und viele Orte, an denen sich Jugendliche treffen. Die Stadt verändert sich ständig und wirkt jung, modern und voller Energie. Für Schülerinnen und Schüler könnte es interessant sein, dass viele junge Menschen in Albanien Deutsch lernen. Es gibt internationale Schulen mit Deutschunterricht, dadurch entstehen viele Verbindungen zu Deutschland und einige Jugendliche träumen davon, später in Deutschland zu arbeiten oder zu studieren.
1: Natürlich spielt auch Essen eine große Rolle. Besonders beliebt sind Byrek, ein knuspriger Teig mit verschiedenen Füllungen, und Tavë Kossi, eines der bekanntesten Nationalgerichte. Dazu gibt es frischen Fisch, leckeres Fleisch und viele süße Spezialitäten. Wer gerne Neues ausprobiert, wird in Albanien auf jeden Fall fündig. Musik ist für viele Jugendliche in Albanien sehr wichtig. Internationale Stars wie Dua Lipa oder Rita Ora haben albanische Wurzeln und machen das Land weltweit bekannt. Moderne Musik, Festivals oder Konzerte gehören heute genauso zu Albanien wie die traditionellen Feste. Was viele am meisten beeindruckt, sind die Menschen. Menschen aus Albanien gelten als sehr gastfreundlich. Viele Touristen erzählen, dass Albanien nicht nur ein schönes Urlaubsziel ist. Es ist ein Land voller Überraschungen, Abenteuer und Erlebnissen. Man kann neue Orte entdecken, spannende Dinge erleben und gleichzeitig eine interessante Kultur kennenlernen. Zusammenfassend kann man sagen, dass Albanien viel mehr Aufmerksamkeit verdient. Es ist modern, abwechslungsreich und bietet für Jugendliche genauso viel wie für Erwachsene. Wer nach einem Ort sucht, der anders ist als typische Reiseziele, sollte Albanien unbedingt auf seine Wunschliste setzen.

0: Hallo, ich bin Ella.
1: Hallo, ich bin Piero. Und wir gehen zusammen auf die Schurwaldschule in die 7a und 8b. Für ein Schulprojekt möchten wir euch ein paar Fragen stellen über Albanien. Könnt ihr euch hier bitte kurz vorstellen?
2: Hallo, ich heiße Michelle, ich bin 14 Jahre alt, ich gehe an die DAS-Schule in Tirana, die deutsche albanische Schule, und ich wohne in Frankfurt.
3: Hallo, ich bin Devi, ich bin 15 Jahre alt und gehe in die 10. Klasse in die DAS-Schule.
4: Hallo, ich bin Rina, ich bin 16 Jahre alt und ich gehe in die 10. Klasse.
5: Hallo, ich bin Dia, ich bin 14 Jahre alt. Ich gehe in die 8. Klasse in die deutsch-albanische Schule und ich lerne Deutsch seit 6 Jahren.
1: Dankeschön für die Vorstellung. Könnt ihr mir kurz sagen, wie viele Kinder ihr in der Klasse seid?
2: In meiner Klasse sind wir ca. 20 Schüler.
3: Ich und Rainer bin in der 10. und es gibt 15 Schüler dort.
5: Ich bin in die 8. Klasse auf Michelle und wir haben ca. 20 Schüler.
6: Ja, also Michelle und Lea, die befinden sich in der gleichen Klasse. Und Davy und Reina befinden sich in der gleichen Klasse, also 8. Klasse und 10. Klasse.
0: Wen haben wir denn gerade da gehört?
6: Ja, also ich bin Nedja, ich arbeite in der deutsch-albanischen Schule seit 2 Jahren schon. Und ja, ich beschäftige mich eher mit der deutschen Sprache und auch mit der Organisation von diesem Projekt. Das ist eine sehr schöne Erfahrung.
0: Also bei uns auf der Schule sind die Klassen auf jeden Fall größer. Und wie sieht bei euch auf der Schule so der Schulalltag aus?
2: Ich bin Michelle und unser Schultag fängt ungefähr 8:30 Uhr an. In der Schule machen wir ungefähr 7 Stunden Unterricht. Wir essen in der Mensa. Bei uns befindet sich auch eine Mensa. Um 3 Uhr gehen wir nach Hause, zu Hause. Ja.
3: Bei uns in den 10. sieht es so ähnlich aus. Wir gehen aber, unser Schultag beendet sich um 1 Uhr. Also wir gehen nach Hause um 1 Uhr.
1: Das ist auch genauso ähnlich wie bei uns in Deutschland. Und wieso geht ihr auf eine deutsche Schule in Albanien?
5: Ich bin Lea. Wir gehen in eine deutsche Schule in Albanien, weil wir möchten mehr Deutsch lernen, die Sprache besser kennen. Auch, wir machen in der Schule auch Mathematik in Deutsch und auch Geografie. Also wir möchten uns in die Zukunft mit Deutsch beschäftigen.
3: Ja, also ich glaube, wir haben ein gemeinsames Ziel. Wir alle möchten später in Deutschland studieren und mit der Kultur auch besser kennenlernen.
1: Ihr sprecht aber relativ gut Deutsch.
0: Ihr habt ja vorher was von einer Mensa gesprochen. Was gibt es denn dort zu essen? Ist es so typisches albanisches Essen?
2: Hier spricht Michelle. Ja, manchmal gibt es auch typisches albanisches Essen, aber auch manche Tage gibt es auch Pizza zum Essen, aber es gibt mehr albanisches Essen. Wir haben einen Fortis, das ist Suppe, und dann essen wir ein zweites Essen sozusagen, das kann Nudeln sein oder auch Börek, das ist ein anderes traditionelles albanisches Essen.

0: gefällt euch besonders auf der Schule in Albanien?
1: Hier spricht Lea. Besonders für meine Schule ist, dass wir jeden Tag oder fast jeden Tag Deutsch lernen. Wir haben 5 Stunden pro Woche Deutsch, 2 Stunden Mathe und auch Geografie Deutsch. Und das ist sehr gut, weil wir können mehr Deutsch sprechen, mehr auch Kontakt mit Deutsch zu haben. Wir haben auch deutsche Lehrkräfte und wir sprechen immer Deutsch mit sie. Deshalb können wir unsere Sprache immer besser und besser machen. Wir machen auch deutsche Aktivitäten wie Prüfungen, wie DSD1 und DSD2. Und wir haben in die Zukunft die Möglichkeit, in Deutschland zu studieren. Und das ist sehr besonders und gut. Das finde ich super.
0: Was möchtest du später in Deutschland studieren?
1: Das ist eine schwere Frage, aber vielleicht würde ich Medizin in Deutschland studieren, weil ich finde Medizin sehr gut. Auch für die Zukunft ist es eine sehr gute Möglichkeit für mich.
0: Das ist ein sehr gutes Studium. Kann noch jemand sagen, was euch auf der Schule besonders gefällt?
2: Hier spricht der Davy. Was ich an unserer Schule besonders schätze, ist die Atmosphäre. Ich bin mit den Lehrerinnen und Lehrern wirklich sehr zufrieden, weil der Unterricht gerade in den Naturwissenschaften gut erklärt wird und man sich fair behandelt fühlt. Wenn ich etwas nennen müsste, dann ist es manchmal, was ich nicht so viel mag, ist manchmal der Stress, aber den Unterricht mag ich sehr hier.
3: Hier spricht Lena. Was mir an meiner Schule besonders gefällt, ist die sehr nette und freundliche Atmosphäre. Da es eine kleine Schule ist, kennen sich alle gut und die Lehrer und Lehrerinnen unterstützen uns immer. Der Unterricht macht Spaß und wird nie langweilig.
0: Ihr kommt ja aus einem Urlaubsland. Wo würdet ihr denn gerne Urlaub machen, wenn ihr die Möglichkeit hättet?
4: Hallo, hier spricht Michelle. Ich würde die Strände in Albanien empfehlen. Besonders in Südalbanien, weil die Atmosphäre dort sehr schön ist. Persönlich werde ich die Strände in Albanien empfehlen, aber auch Tirana ist ein sehr interessantes Tourismusattraktion wegen der Geschichte, ja, und auch die Sehenswürdigkeiten.
1: Hier spricht Lea. Albanien ist ein sehr schönes Land. Die Natur hier ist beeindruckend. Man kann die schönen Strände besuchen, die Städte wie Vlora oder Tirana besuchen. Und wir haben auch Alpen, die albanische Alpen heißen sie. Und auch Flüsse wie die Vjosa oder die Drini. Tirana ist die Hauptstadt von Albaniens und da kann man vieles machen. Es ist ein lebendiges Stadt und man kann viel da besuchen, aber auch im ganzen Albanien.
0: Wenn ihr nicht in die Schule geht, was macht ihr sonst in eurer Freizeit?
2: Hier spricht der Davy. Also nach der Schule verbringe ich am liebsten Zeit mit meinen Freunden. Ich treffe meine Freunde, gehe spazieren. Persönlich mag ich auch Videospiele. Ich spiele Videospiele mit meinen Freunden auch sportlich. Ich treibe Sport wie Schwimmen oder Tennis. Im Sommer auch gehe ich täglich am Tennisplatz und spiele dort.
3: Hier spricht Lena. Nach der Schule mache ich meistens meine Hausaufgaben und verbringe Zeit mit meiner Familie. In meiner Freizeit lese ich gern oder schaue fern. Außerdem recherchiere ich über Universitäten und Studiengänge. Zurzeit verbessere ich meine Deutsch und lerne ich Spanisch. Am Wochenende schaue ich am liebsten Fußball mit meinem Großvater.
1: Hier spricht Lea. In meiner Freizeit, ich mache ein paar Aktivitäten wie meine Hobbys, oder ich treffe mit Freunden gern. Ich fotografiere auch gern, es ist mein Hobby. Ich lese gern auch.
4: Hier spricht Michelle. Meistens in meiner Freizeit mache ich meine Hausaufgaben. Aber wenn ich frei bin, spaziere ich mit meiner Mutter. Ich zeichne auch gern. Ich versuche mich jeden Tag zu verbessern. Und ich lese gern auch. Mein Lieblingsbuchsaal ist Dystopien.
0: Ihr seid ja alle künstlerisch begabt. Kommen wir zur nächsten Sache. Habt ihr irgendeinen Musikwunsch, den wir für euch spielen dürfen?
1: Hier spricht Lea. Ich höre gern Dua Lipa und Popmusik. Dua Lipa hat albanische Wurzeln und sie ist ein gutes Vorbild für uns.
4: Dua Lipa hat viele gute Lieder, aber mein Lieblingslied von Dua Lipa ist One Kiss.
0: Vielen Dank an euch fürs Interview und wir wünschen euch noch weiterhin viel Spaß auf eurer deutschen Schule.
4: Vielen Dank.

0: Hallo Frau Nedian, hier ist die Frau Bombin. Können Sie sich bitte den Zuhörern vorstellen?
1: Ich heiße Nedia, ich bin Deutschlehrerin von Beruf. Ich arbeite schon seit 10 Jahren als Deutschlehrerin, aber seit 2 Jahren an der deutsch-albanischen Schule.
0: Was hat Sie dazu gebracht, an der deutsch-albanischen Schule als Lehrerin anzufangen?
1: Die deutsch-albanische Schule, wo wir uns jetzt befinden, ist die einzige deutsch-albanische Schule in Tirana und das heißt auch in Albanien. Das heißt, also das ist der einzige Ort, wo wir uns, die deutschsprachigen Lehrkräfte, uns richtig befinden können. Deshalb habe ich mich hier beworben und ja, in diesen 2 Jahren haben wir eigentlich eine sehr gute Erfahrung gehabt.
0: Und ich habe auch gehört, ich habe dem Interview den Kindern zugehört, sie sind auch sehr erfolgreich. Ich bin sehr beeindruckt, wie gut die Kinder Deutsch sprechen können.
1: Das haben die richtig gut gemacht.
0: Deutsch-albanischen Schule, gibt es etwas, was aus Ihrer Sicht so richtig gut ist?
1: Ja, natürlich, denn was hier am besten ist, ist, dass die Schüler haben direkten Kontakt, nicht nur also mit der deutschen Sprache so als Sprache, sondern auch mit Lehrkräften. Bei uns kommen Lehrkräfte aus Deutschland, die hier arbeiten und die unterrichten hier bei uns Mathematik, Sachkunde, Geografie, Geschichte und das fängt ab von der Vorschule. Und das geht dann weiter bis zum Abitur. Und dann, die Schüler in unserer Schule haben auch die Möglichkeit, die Deutschprüfungen abzulegen. Das ist DSD 1, also Deutsches Sprachdiplom 1 und DSD 2, Deutsches Sprachdiplom 2. Das heißt, ihr kennt das schon, ja. Das ist ein Sprachdiplom, die eine direkte Möglichkeit gibt, den Schülern die Möglichkeit, dass sie in Deutschland studieren können später. Aber nicht nur, das ist auch hier in Albanien eine sehr gute Möglichkeit, um Germanistik zu studieren, aber auch andere Studiengänge.
0: Damit haben ja Ihre Schüler richtig viele Möglichkeiten. Und Sie haben ein sehr internationales Lehrerkollegium. Wie sieht das denn mit Ihnen aus? Sind Sie in Albanien geboren?
1: Ja. Ich bin in Albanien geboren.
0: Und haben Sie auch schon mal in einem anderen Land gelebt für eine Zeit?
1: Ja, ich habe für eine Zeit in Deutschland gelebt und dann bin ich zurück nach Albanien gekommen, aus persönlichen Gründen. Und ich lerne Deutsch seit ich, also sehr klein, seit 5 Jahre alt lerne ich Deutsch. Deshalb.
0: Ihr Deutsch ist auch super. Wo waren Sie denn in Deutschland?
1: Ich war in Jena.
0: In Jena, wissen Sie was? Ich komme aus Weimar ursprünglich. Das ist da quasi um die Ecke.
1: Das ist aber super.
0: Das ist Wahnsinn. Hat Ihnen denn in Thüringen gefallen?
1: Ja, natürlich. Ja.
0: Was mochten Sie besonders?
1: Also die verschiedenen geschichtlichen Sehenswürdigkeiten, die Kultur, das Essen, alles sehr interessant in Thüringen.
0: Schön, dann nehmen Sie richtig gute Erfahrungen aus Deutschland mit nach Albanien.
1: Ja.
0: Gut. Und wenn ich jetzt nach Albanien fahren würde in Urlaub oder auch einfach mal länger, was würden Sie mir denn empfehlen, was ich in Albanien unbedingt machen sollte? Die Schüler haben ja viel von Stränden erzählt. Wie sieht es denn aus Sicht einer Erwachsenen aus?
1: In Albanien gibt es eigentlich viel zu sehen, wie auch unsere Schüler gesagt haben. Hier gibt es eine beeindruckende Natur, es gibt viele Sehenswürdigkeiten, nicht nur also die Strände, die in Südalbanien liegen, sondern auch Nordalbanien ist sehr schön zu sehen. Es gibt verschiedene Sehenswürdigkeiten in den Bergen von Albanien. Es gibt diese kleine Hütte, wo man übernachten kann und die nordalbanische Kultur besser kennenlernen, das traditionelle Essen. Und auch in Tirana, die Hauptstadt von Albanien ist, gibt es auch viel zu sehen. Ne? Die verschiedenen Sehenswürdigkeiten, die Dörfer, die nebenan liegen. Und dann in Südalbanien natürlich, wie auch gesagt wurde, die Strände, die wunderschöne Natur, wo man Urlaub machen kann, schwimmen kann. Hier kann man alles genießen. Also Natur, Kultur, Essen, Nachtleben. Die Jugendlichen können hier in Albanien eine sehr schöne Nachtleben machen. Es gibt verschiedene Cafés, verschiedene Konditoreien. Ja, also was man will, findet man hier. Also es gibt verschiedene Attraktionen.
0: Ich höre, Albanien muss auf jeden Fall auf meine Reiseliste. Apropos Nachtleben. Wir sind ja hier beim Radio und auch für Sie möchten wir die Möglichkeit einräumen, einen Musikwunsch zu äußern. Haben Sie denn einen Lieblingsstar, den wir gerne für Sie spielen dürfen?
1: Ja, dann wünsche ich mir dann ein Lied von Michael Jackson.
0: Das werden wir für Sie spielen in der Radiosendung. Und damit sind wir am Ende von unserem Interview angelangt. Wir danken ganz dolle für die Zeit, die Sie sich genommen haben. Und auch den Kindern für das tolle Interview. Es war eine tolle Erfahrung. Und wir wünschen Ihnen noch einen schönen Tag.
1: Vielen Dank. Auch für uns war das eine sehr schöne Erfahrung. Wir hatten sowas nie früher gemacht. Also vielen Dank für die Möglichkeit, die Sie uns gegeben haben. Und ich denke auch für unsere Schüler war das eine sehr schöne Erfahrung und wir freuen uns.

Hallo, ich bin Lisa und ich habe meine Freundin Varia interviewt. Sie kommt aus der Ukraine und ist wegen des Kriegs, der dort herrscht, vor ein paar Jahren nach Deutschland gekommen. Beim Interview habe ich sie gefragt, wenn du entscheiden könntest, ob du in Deutschland bleiben oder wieder in die Ukraine zurückgehen möchtest, wie würdest du dich dann entscheiden? Sie hat mir geantwortet, dass es ihr hier zwar gefalle und sie sich wohlfühle, aber ihr Herz schlage für die Ukraine. Ich möchte herausfinden, was ihr in der Ukraine so doll gefallen könnte und habe mich auf eine Recherchereise begeben. Ich habe viele schöne Dinge herausgefunden, angefangen bei Orten, über die ich von Bildern sagen kann, dass sie wirklich schön aussehen müssen. Über die örtliche Landschaft kann ich nur eins sagen. Wow, die ukrainische Landschaft beinhaltet Sonnenblumenfelder, Wälder, schöne Flüsse,

Informationen habe ich auf Bofa-Doublet gefunden. Ich mag ja sehr gerne Sagen und Märchen. Deshalb habe ich recherchiert und bin auf der Webseite Fairy Tales fündig geworden. Gefunden habe ich die Erzählung Wie ein Fisch in der Luft und ein Hase im Wasser schwamm, die ich euch nun in Kurzform erzählen werde. In der Geschichte geht es um ein altes Ehepaar. Die Frau des Mannes erzählte alles im ganzen Dorf herum. Eines Tages fand der Mann einen Topf voller Gold und Silber. Der Mann überlegte, wie er den Topf nach Hause bringen konnte, doch das war unmöglich, wenn seine Frau nichts davon wissen durfte. Also vergrub der Mann den Topf voll Gold und Silber wieder und fuhr auf den Markt, wo er einen Hecht und einen Hasen kaufte, die beide noch lebten. Den Hecht hing er auf einen Baum und der Hase landete in einem Netz gefangen um den Rand eines Bachs. Dann ging der Mann wieder nach Hause und sagte zu seiner Frau, dass er im Wald einen Topf voll Gold gefunden habe, nachdem sie ihn geschworen hatte, es niemandem weiterzuerzählen. Also gingen die beiden in den Wald und der Mann erzählte, dass Fische auf Bäumen gedeihen würden und vierbeinige Tiere im Wasser. So wies der Mann unbemerkt auf den Hecht im Baum und den Hasen im Wasser hin. Dann nahmen sie den Topf voll Gold und gingen wieder nach Hause. Die Frau lud immer öfter Leute zum Essen ein, bis es dem Mann genügte und der Frau sagte, sie würde keinen Cent mehr von ihm bekommen. Daraufhin ging die Frau zum Gouverneur und beschwerte sich über ihren Mann. Der Gouverneur ging mit ein paar anderen Leuten zu dem Mann und fragte ihn. Doch der Mann leugnete alles. Da erzählte die Frau von dem Fisch im Baum und dem Hasen im Wasser. Doch sie wurde nur ausgelacht, sogar so sehr, dass sie immer schweigen und ihrem Mann gehorchen musste. Von einem Teil des Goldes kaufte der Mann Waren und zog in die Stadt, um einen Laden zu eröffnen und lebte den Rest seines Lebens in Frieden. Frieden ist auch das, was sich wahrscheinlich alle in der Ukraine wünschen. Ich hoffe, das klappt auch bald. Dann könnte Varia auch vielleicht erstmal nur in den Urlaub in die Ukraine fahren. Bei all dem, was ich an Bildern über die Ukraine gesehen und gelesen habe, kann ich nun voll verstehen, dass sie zurückkehren möchte. Aber sie soll nach ihrem Urlaub auch wieder nach Deutschland kommen und mit mir die Schulbank teilen. Ich würde sie nämlich sehr vermissen, wenn sie nicht mehr da wäre. Damit komme ich zum Ende meines Berichts. Vielen Dank fürs Zuhören.

0: Wir sind die Schülerinnen und Schüler der Schurwaldschule Rechbackhausen. Wir freuen uns, dass ihr heute zuhört. Ich bin Lisa und heute interviewe ich Varia über das tolle Thema Schule in der Ukraine. Varia, stell dich doch bitte mal vor.
1: Hallo, ich heiße Varia und ich habe die ersten Schuljahre meines Lebens in der Ukraine verbracht.
0: Varia, ich weiß ja, dass du noch nicht immer in Deutschland zur Schule gegangen bist. Wie war das denn so auf deiner alten Schule?
1: Es war schön und das Schulsystem war anders, weil es war viel schwieriger als hier in Deutschland und das war wie so ein Wechsel für mich.
0: Varia, du hast ja erzählt, dass etwas an deiner Schule schwer war. Was war das?
1: Also es waren halt die Fächer. Ich war in so einer Klasse, die extra befördernd ist für Mathe und Englisch. Und Mathe und Englisch fielen mir eigentlich nie leicht, deswegen war es ein bisschen schwieriger.
0: Oh je, das klingt ja schwer. Was hat dir am besten gefallen?
1: Das Essen hat mir auch sehr gefallen. Wir hatten in der Mensa und wir sind jeden Tag zum Essen mit meiner ganzen Klasse gegangen. Und danach hat mir auch die Betreuung gefallen, weil man durfte machen, was man wollte.
0: Wie sah der Schulhof dort aus?
1: Wir hatten einen Spielplatz und wir hatten auch ein Fußballfeld, aber wir durften nicht rausgehen, meistens nur in der Betreuung. Und im Winter durften wir auch nicht drinnen bleiben, weil es war richtig kalt.
0: Weißt du, warum ihr in der Pause nie auf den Pausenhof durftet?
1: Nee, tatsächlich weiß ich es nicht. Ich weiß nur, dass wir immer in der Betreuung draußen waren.
0: Oje, Varia. Aber Schule ist ja nicht nur Pause, sondern auch Unterricht. Welche Fächer gab es denn in deiner Schule?
1: Also wir hatten Mathe, Deutsch hatten wir damals noch nicht. Das kriegen wir erst in der 5. Klasse. Wir hatten Englisch. Wir hatten Ukrainisch. Dann hatten wir noch Literatura, also das ist sowas Ukrainisches, Schreiben und Lesen. Dann hatten wir noch Kunst und noch viele andere Fächer.
0: Was war denn dein Lieblingsfach?
1: Also mein Lieblingsfach war Mathe und Englisch, weil ich war nicht gut, aber ich habe es gemocht.
0: Was hat dir denn besonders an Mathe und Englisch gefallen?
1: Mir hat am Englisch sehr viel gefallen, weil wir sehr viel gesprochen haben und ich mag auch Sprachen lernen deswegen. Und bei Mathe weiß ich jetzt nicht so genau, weil ich mag es nicht mehr, aber ja, es hat mir halt gefallen. Ah, jetzt fällt mir ein Witz zum Thema Schule ein.
0: Boah, cool, echt, erzähl mal.
1: Mamo, a можна я піду погуляю? З уроками розібрався? Ні. От і уроки без тебе сумують.
0: Und was heißt der Witz auf Deutsch übersetzt?
1: Mama, darf ich rausgehen und spielen? Hast du deine Hausaufgaben erledigt? Nein. Siehst du, deine Hausaufgaben vermissen dich auch.
0: Oh, der Witz klingt ja wirklich lustig. Hattet ihr eigentlich eine Schuluniform an deiner Schule?
1: Nein, eigentlich nicht. Es ist genauso wie in Deutschland. Aber am ersten Tag der Schule könnten wir eigentlich schwarz-weiß tragen, aber sonst eigentlich nicht.
0: Womit wir schon beim Thema Farben sind, was ist eigentlich deine Lieblingsfarbe?
1: Meine Lieblingsfarbe ist blau und pink, weil ich sie mag und ich meistens nur Klamotten in diesen Farben habe.
0: Wow, blau und pink sind echt zwei schöne Farben. Bevor wir zum Ende kommen, noch eine persönliche Frage. Fühlst du dich hier in Deutschland wohl oder möchtest du wieder zurück nach Hause?
1: Ich würde sagen, ich möchte zurück nach Hause, weil es gefällt mir zwar hier und ich fühle mich auch wohl, aber ich vermisse meine Heimat sehr.
0: Das kann ich gut verstehen, Varia. Wenn ich in deiner Lage wäre, würde es mir bestimmt auch so gehen. Zum Abschluss darfst du dir noch ein Lied wünschen.
1: Ich würde mir das Lied Mamo von Skriabin wünschen, weil es geht um meine Mutter und ich wünsche es mir sehr.
0: Warum erinnert es dich denn an deine Mutter?
1: Es erinnert mich an meine Mutter, weil der Künstler, der das Lied geschrieben hat, davon singt, dass egal wie alt man wird, immer das kleine Kind von der Mutter bleibt.
0: Das ist aber ein schöner Gedanke. In das Lied muss ich gleich mal reinhören. Und das war's auch schon. Danke, Varia, dass du dich bereit erklärt hast, etwas über die Schule in der Ukraine zu erzählen.
1: Danke, dass ihr mich interviewt habt. Es hat mir sehr viel Spaß gemacht.
0: Und jetzt sagen wir Tschüss und danke, dass ihr zugehört habt.
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Auch in dieser Sendung habt ihr über zwei deutsche Schulen im europäischen Ausland Informationen bekommen. Wir durften Schüler und Schülerinnen aus Albanien interviewen und haben ein tolles Gespräch mit der ukrainischen Schülerin Varia führen dürfen. Wir sind die Schüler und Schülerinnen der Schowaldschule aus Rechberghausen und wünschen euch noch viel Spaß auf Radio FIPS.

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2: Und herzlich willkommen zur zweiten Stunde von der Schergrundschule aus Rechberg. Auch hier geht es um das Thema Politik. Dafür haben wir weitere Interviews und Berichte erstellt.

0: bemerken, ob sie sich an irgendwas erinnern.
1: Wir waren schon einmal kurz da, haben alles getan. 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Es wird doppelt so schön, es wird doppelt so viel, wenn ich es teile mit dir.
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0: Wir leben in einer Demokratie.
1: Diesen Satz hört man oft. Das soll heißen, dass Menschen in unserem Staat in Freiheit leben. Alle dürfen ihre Meinung frei sagen.
2: Die Gesetze in einer Demokratie gelten für alle Menschen. Alle Bürger und auch der Staat muss sich an die Gesetze halten. In freien Wahlen entscheiden die Menschen, von wem sie regiert werden wollen.
0: Und wenn sie mit der Regierung nicht zufrieden sind, können sie bei der nächsten Wahl eine andere Regierung wählen. Außerdem ist Demokratie das griechische Wort für Herrschaft des Volkes.
1: Und die Demokratie ist eine Staatsform, in der die Macht vom Volk ausgeht. Bürger und Bürgerinnen bestimmen durch freie Wahl und Abstimmung über das Zusammenleben.
2: Zentrale Merkmale sind Rechtsstaatlichkeit, Menschenrechte, Gewaltenteilung, Meinungsfreiheit sowie ein Mehrparteiensystem.

0: Wir sind Melina,
1: Lina
2: und Elina.
0: Wir kommen jetzt zur Landespolitik.
2: Landespolitik ist Politik, die sich um die Angelegenheiten in einem bestimmten Bundesland kümmert, zum Beispiel Baden-Württemberg, Bayern oder Berlin. Jede Landespolitik hat einen Ministerpräsidenten oder Ministerpräsidentin. Hier in Baden-Württemberg war bislang Winfried Kretschmann Ministerpräsident. Er war seit dem 12. Mai 2011 in diesem Amt. Seit dem 13. Mai 2026 ist nun Cem Özdemir sein Nachfolger.
1: Für die Politik wichtig sind auch die Staatssekretäre. Ein Staatssekretär ist in Deutschland der ranghöchste Beamte. In einem Ministerium bei der Leitung des Hauses unterstützt und vertritt der Staatssekretär die Ministerin oder den Minister. Der Staatssekretär fungiert als Amtschef, leitet den Verwaltungsapparat und handelt nach Weisungen des Ministers. Man unterscheidet zwischen Beamten-Staatssekretären und parlamentarischen Staatssekretär. Ein wichtiger Staatssekretär in Baden-Württemberg ist Andreas Deutschle von der CDU, dem Ministerium für Kultus, Jugend und Sport. Dort ist Andreas Jung von der CDU Kultusminister.

0: Wir spielen jetzt das Lied Sara Perterci di Amo von Ricci e Poveri. Das Lied wurde 1981 veröffentlicht. Dieses Lied heißt übersetzt auf Deutsch Es wird sein, weil ich dich liebe.
1: Das Lied ist ein typischer Italo-Pop.

0: Deutschland gibt es einen Bundeskanzler. Er heißt Friedrich Merz. Themen, die die Bundespolitik betreffen, sind zum Beispiel Produkte wie Wahlrecht und Wirtschaft. Was ist der Bundestag? Welche Parteien sind dort zurzeit vertreten? Was ist eine Fraktion? Welche Fraktionen regieren gerade? Was ist eine Opposition? Was ist eine 5%-Hürde? Und weshalb gibt es sie?
1: Der Deutsche Bundestag ist das direkt vom Volk gewählte Parlament und das zentrale Gesetzgebungsorgan der Bundesrepublik Deutschland mit Sitz im Reichstagsgebäude in Berlin. Er besteht aus Abgeordneten, die für 4 Jahre gewählt werden, den Bundeskanzler wählen, die Regierung kontrollieren und den Bundeshaushalt beschließen. Opposition bezeichnet im politischen Kontext Parteien und Fraktionen, die nicht an der Regierung beteiligt sind. Sie bilden eine wichtige Kontrolle gegenüber der Regierung, kritisieren deren Handeln, bringen Alternativen ein und vertreten Minderheitsmeinungen. Eine starke Opposition verhindert Machtkonzentration. Aktuell bilden die CDU, CSU und die SPD die Regierung. In der Opposition sind AfD, Grüne und die Linke.
2: Eine Fraktion ist ein Zusammenschluss von Abgeordneten einer Partei. Im Bundes- und Landtag kommen nur Parteien, die mehr als 5% der Wahlstimmen bekommen. Das ist gesetzlich geregelt, dass nicht zu viele Parteien im Bundestag und Landtag sitzen.
0: Was ist der Bundesrat?
2: Im Bundesrat sitzen die Ministerpräsidenten und Ministerpräsidentinnen der 16 Bundesländern.
1: Das war der Bericht über den Bundestag. Gleich kommen wir zu dem Interview von Herrn Baron. Zuvor hören wir aber das Siegerlied des ESCs Bangaranga von Dara aus Bulgarien.

0: Ich heiße Alma.
1: Ich heiße Ella.
2: Und ich heiße Raphael. Wir haben den ersten Bürgermeister von Schwäbisch Gmünd an der Schwergrundschule. Hallo, Herr Baron. Danke, dass Sie sich Zeit genommen haben, um zu uns in die Schwergrundschule zu kommen. Könnten Sie sich bitte vorstellen?
3: Mein Name ist Christian Baron. Ich freue mich, dass ich heute bei euch an der Schwergrundschule sein darf und dass wir ins Gespräch kommen. Also ich bin 45 Jahre alt, wohne in Schwäbisch Gmünd, bin aber im schönen Straßdorf, dem Nachbarort von Rechberg, aufgewachsen und war da auch lange aktiv. War da in der Grundschule, bin danach ans Pallergymnasium gegangen und war anschließend bei der Bundeswehr beim Militär. Dann habe ich Jura studiert an der Universität in Tübingen und bin danach als Beamter ans Innenministerium. Und das habe ich lange gemacht, auch in verschiedenen Stationen. Und 2020, also jetzt vor 6 Jahren, wurde ich zum ersten Bürgermeister hier in meiner Heimatstadt gewählt. Ein Beruf, der mir sehr viel Freude macht und der mich dann auch zu so tollen Terminen wie zu euch führt.
0: Sie waren beim Militär?
3: Ja, ich war beim Militär. Das war damals, gab es noch die Wehrpflicht. Und dann war ich ein Jahr in Elwangen beim Transportbataillon und habe es immerhin geschafft zum Obergefreiten. Das ist der zweitunterste Dienstgrad.
0: Aber immerhin.
1: Unsere nächste Frage an Sie ist, wollten Sie schon als Kind Bürgermeister werden?
3: Ja, also das ist ja immer die Frage, ab wann beginnt es und welches Alter. So als ganz kleines Kind wusste ich ja noch gar nicht, was ein Bürgermeister ist. Aber so ab dann so 12, 13, 14, da habe ich mich für alles Politische interessiert. Ich wollte wissen, wie das funktioniert, was ist ein Bundeskanzler, was macht ein Gemeinderat, was macht ein Ministerpräsident, was dürfen die? Und das hat mich immer beschäftigt und das war mein großes Interesse. Und dann war eigentlich auch, hat sich das dahin geführt, dass ich mich auch politisch engagiert habe. Dass es jetzt zum Bürgermeister geführt hat, das war damals noch nicht klar, aber das Thema hat mich schon früh interessiert.
0: Was sind denn überhaupt Ihre Aufgaben als Bürgermeister?
3: Das ist eine gute Frage, weil die Aufgaben sind sehr, sehr vielfältig. Also im Kern ist es so, dass ich viele Themen habe, für die ich zuständig bin. Das Thema Finanzen und unseren Haushalt, also das Budget, das wir zur Verfügung haben. Auch Bildung gehört dazu, Schulen, Kindergärten in unserer Stadt. Das Thema Sicherheit, auch Feuerwehr, auch die Ordnung, der Kontakt zur Polizei gehört dazu. Alles Soziale, die Unterstützung von Jugendlichen, von Familien, von Senioren, aber auch die Stadtbücherei. Der Sport ist bei mir im Thema und die Musikschule. Also ich habe auf jeden Fall ganz viele Themen. Und dazu kommt, dass der Oberbürgermeister ist ja der Chef der Stadt und der Stadtverwaltung. Ich bin sein Stellvertreter. Das bedeutet, da gibt es auch viele Aufgaben, wo man die Stadt vertreten muss, dass man dann auch zu Terminen geht, bei denen die Stadt dann präsent ist. Und diese Aufgaben sind sehr schön, aber auch sehr zahlreich.
2: Wie lange sind Sie denn schon im Rathaus?
3: Als Bürgermeister bin ich gewählt worden im Jahr 2020, also vor 6 Jahren. Aber die Frage ist ganz gut, denn ich war ja davor schon Mitglied im Gemeinderat. Das ist unser Stadtparlament. Und das war ich, seit ich 19 Jahre alt war. Also über 20 Jahre. Das ist dann kein Beruf, aber das ist ein Ehrenamt. Also das macht man in seiner Freizeit. Da ist zwar viel Zeit, die dafür notwendig ist, aber das hat mir immer sehr viel Spaß gemacht. Also über 20 Jahre im Gemeinderat und seit 6 Jahren dann als Bürgermeister.
2: Da haben Sie kein Geld damit verdient?
3: Das Gemeinderat ist ein Ehrenamt, aber man muss fairerweise sagen, es gibt für den Aufwand, den man hat, eine Entschädigung. Also für jede Sitzung, in die man dann da geht und dort dann mitmacht, gibt es ein sogenanntes Sitzungsgeld. Und da kommt dann schon ein bisschen was zusammen, aber nicht vergleichbar mit einem Gehalt eines Berufes.
2: Also wird man damit nicht reich?
3: Also sicher nicht, aber es reicht, wenn man nach der Sitzung eine Pizza isst und was trinkt, das kann man sich mit dem Sitzungsgeld dann leisten und natürlich den Aufwand, man hat ja Fahrtkosten, man muss auch dann da Zeit aufwenden und vielleicht ein bisschen Büromaterial, das ist alles abgedeckt durch das Sitzungsgeld.
1: Warum wollten Sie denn überhaupt Bürgermeister werden?
3: Bürgermeister ist ein ganz toller Beruf, weil er so abwechslungsreich ist. Also zum einen trifft man ganz viele Personen, so wie wir uns jetzt treffen, und man hat ständig neue Themen. Das macht den Beruf auch ein bisschen anstrengend, weil man viele neue Situationen hat. Aber vor allem kommt man ganz viel in Kontakt mit den Menschen, die in Schwäbisch Gmünd sind. Und wir müssen, das ist unser Job, als Bürgermeister muss man jeden Tag versuchen, Probleme zu lösen, zu gestalten. Und dann geht es schon drum, wie denke ich oder wie denkt der Gemeinderat und natürlich der Oberbürgermeister, dass wir die Probleme in der Stadt lösen, weil unsere Aufgabe ist, dass alle in Schwäbisch Gmünd sicher und gut leben können. Wenn ihr sagt, uns gefällt's hier und wir sind sicher und gut hier im Rechberg und in Schwäbisch Gmünd, dann haben wir unsere Aufgabe richtig gemacht. Und das ist ein toller Beruf, weil dann hat man eine wichtige und schöne Aufgabe.
2: Bevor die Frage kommt, wie denn die Zeitpläne als Bürgermeister sind, kommen wir zu Almas Lieblingslied, nämlich Du tanzen willst von Lotte.

0: Bei uns sitzt der erste Bürgermeister von Schwäbisch Gmünd. Unsere Frage ist, wie sind denn eigentlich Ihre Zeitpläne als Bürgermeister, Herr Baron?
1: Also, das ist eine sehr gute Frage, weil jeder Tag ist ein wenig anders, aber er ist immer sehr ausgefüllt. Tagsüber habe ich viele Besprechungen, viele Sitzungen, habe auch Termine, wie jetzt hier an der Schergrundschule bei euch. Nachmittags sind dann oft die Gremiensitzungen im Gemeinderat. Gestern war zum Beispiel unser Integrationsrat, da beschäftigen wir uns mit den Menschen, die aus dem Ausland in Schwäbisch Gmünd sind. Und am Wochenende sind viele Feiern und Feste, die ich auch besuche und bei denen ich eingeladen bin und die natürlich viel Freude machen. Der Tag geht normalerweise immer bis abends, auf jeden Fall bis abends, manchmal auch bis 9 oder 10 Uhr. Und das mache ich auch gern. Das ist eine schöne Zeit. Da kann ich auch gut arbeiten. Aber, und das verrate ich euch, dafür fange ich in der Regel auch erst morgens um 9 Uhr an. Da seid ihr alle schon längst in der Schule. Aber dafür geht es bei mir auch abends immer sehr lang und am Wochenende.
0: Das heißt, die können dort ausschlafen?
1: Nein, das funktioniert deshalb nicht, weil ich ja so spät ins Bett gehe.
2: Was wissen Sie über die Politik?
1: Da weiß ich natürlich sehr vieles, weil ich jetzt in der Kommunalpolitik viel Erfahrung habe, aber auch viele Jahre für das Land Baden-Württemberg gearbeitet habe und weil ich mich für Politik interessiere. Aber das Wichtigste, was ich über Politik weiß, ist, dass sie nur funktioniert, wenn möglichst viele mitmachen, wenn möglichst viele sich einbringen. Denn unser politisches System, das wir haben in Deutschland und in allen Ebenen, ist die Demokratie. Und die Demokratie bedeutet, dass alle mitmachen dürfen, aber auch alle mitmachen müssen, weil sonst funktioniert die Demokratie nicht. Das Gegenteil der Demokratie ist beispielsweise ein Königreich. Da gibt es einen, der König, der hat alles zu melden. Und das ist bei uns ein ganz anderes System. Und deshalb ist es mir so ein wichtiges Anliegen, alle zu begeistern, dass sie mit anpacken, dass sie auch ihre Meinung mit einbringen. Und so wird es dann auch unser gemeinsamer Ort, unsere gemeinsame Stadt und unser gemeinsames Land. Und das macht die Sache so interessant.
3: Okay, wir haben recherchiert und haben herausgefunden, dass es ein norddeutsches und süddeutsches Ratssystem gibt. Herr Baron, können Sie uns das denn erklären?
1: Also das habt ihr sehr gut recherchiert, weil das ist wirklich für Spezialisten. Das wissen ganz viele auch nicht. Aber das ist für uns jetzt auch praktisch gar nicht so relevant. Manchmal ist es gut, wenn man auch weiß, dass es andere Systeme gibt, dann erkennt man bestimmte Unterschiede und auch bestimmte Vorteile. Im Kern geht es darum, wie wir uns in den Städten und in unseren Ortschaften verwalten. Bei uns ist es so, das ist das süddeutsche Ratssystem, jetzt alles etwas vereinfacht gesagt, dass es einen starken Bürgermeister gibt. Der Bürgermeister wird von den Menschen gewählt und er ist Vorsitzender des Gemeinderats, also von unserem Stadtparlament. Und er ist aber auch gleichzeitig Chef des Rathauses, von der Verwaltung. Und er hat auch eine Stimme im Gemeinderat. Und deswegen ist bei uns alles auf den Bürgermeister hin zugeschnitten. Der Gemeinderat ist das Gegengewicht, sodass dann dort eine Balance besteht, vor allem dann, wenn es um die Verteilung von Geld geht. Das ist das süddeutsche Ratssystem. Im norddeutschen Ratssystem ist es etwas anderes. Da ist der Bürgermeister oft im Ehrenamt, also er hat ganz viele repräsentative Aufgaben, also er präsentiert die Stadt, hat aber bei weitem nicht diese politische Bedeutung. Dann gibt es aber noch Stadtdirektoren und welche, die dann mit hoher Fachlichkeit dort die Verwaltung leiten. Und dieses System ist anders ausgestaltet, weil dort die Aufgaben anders verteilt sind.
3: Wie kommt denn dieses System zustande?
1: Ja, das ist eine sehr wichtige Frage und da müssen wir einen Blick ins Geschichtsbuch richten. Denn nach dem Zweiten Weltkrieg wurde Deutschland ja besetzt durch verschiedene Länder und in den nördlichen Bundesländern waren es die Engländer, also Großbritannien, und im Süden waren es die Amerikaner. Und wenn man dann auch mal schaut, wie das in diesen Ländern funktioniert, erkennt man viele Parallelen. Und in England ist es heute noch so, da gibt es den Bürgermeister, der wird jedes Jahr neu gewählt, so wie in unserer Partnerstadt in Barnsley. Aber es gibt den starken Stadtdirektor, der dort dann die Verwaltung leitet. Und so kann man auch ein wenig den Vergleich zum norddeutschen Ratssystem ziehen. Und im Süden, da ist es eher wie in Amerika, da gibt es einen starken Präsidenten, bei uns jetzt der Bürgermeister, aber auch ein starkes Parlament. Und dort ist dann dieses Gleichgewicht hergestellt. Also das ist ganz spannend, weil das sich alles aus der Geschichte heraus ergibt. Und für diejenigen, die sich für diese Systeme und für Politik interessieren, die erkennen dann auch, was es für große Unterschiede gibt. Und es gibt Vorteile und Nachteile in beiden Systemen, aber es gibt dann schon einen Unterschied.
2: Herr Baron, sind Sie denn auch eine Art Politiker? Und wenn ja, welche Art Politiker?
1: Ja, also wir, der Oberbürgermeister, ich und die Kollegen in den anderen Orten, wir sind sogenannte Kommunalpolitiker. Also das heißt, wir machen Politik, wir sind politisch aktiv. Das bedeutet, wir wollen gestalten, wir wollen unsere Stadt in dem Falle voranbringen, das Beste für die Menschen hier erreichen, wenn man so einen Politiker definieren will. Aber wir machen natürlich keine Gesetze, wir sind auch nicht bei der Regierung, sondern wir sind ganz unten nah bei den Menschen in den Kommunen. Und das hat einen sehr, sehr unmittelbaren Charakter. Das bedeutet, wir müssen täglich einfach ganz pragmatisch Probleme lösen. Und das zeichnet den Kommunalpolitiker aus.
3: Wenn Sie Karaoke singen würden, welches Lied würden Sie singen?
1: Also, dann würde ich nehmen den ganz großen Klassiker, den Hafer- und Bananenblues vom Äffle und vom Pferdle.
3: Können Sie das auswendig singen?
1: Eigentlich ist es ganz einfach. Da sagt immer das Äffle, das ist der Haferblues, und das Pferdle sagt, das ist der Bananenblues. Ne, genau andersrum ist es. Aber so einfach ist der Text.
0: Das werden wir herausfinden, denn jetzt spielen wir das Lied. Vielen Dank, Herr Baron, dass Sie sich Zeit genommen haben, unsere Fragen zu beantworten. Und noch viel Spaß als Bürgermeister.
1: Und ich bedanke mich herzlich für das tolle Interview. Ihr habt es klasse gemacht. Alma, Ella und Raphael, und an der Technik war der Erik und der Adrian. Musik.

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1: Ich heiße Marie.
2: Ich heiße Marlene.
3: Und ich heiße Hümer.
4: Wir haben das Thema verschiedene Regierungsformen weltweit.
1: Es gibt verschiedene Regierungsformen. Dazu gehört die Demokratie. Wir leben in einer Demokratie. Demokratie bedeutet Herrschaft des Volkes. Das heißt, nicht eine einzelne Person bestimmt alles, sondern alle Bürger und Bürgerinnen dürfen entscheiden, wer in diesem Land regiert. In Deutschland gibt es die Demokratie. Das heißt, wir haben unseren Bundeskanzler gewählt. Er heißt Friedrich Merz und kommt von der Partei CDU. Die Demokratie gibt es auch noch in anderen Ländern, zum Beispiel in Neuseeland, in Island, in der Schweiz, in Finnland und in vielen weiteren Ländern, fast in ganz Europa. Es ist gut, eine Demokratie zu haben. Man darf seine Meinung auch laut sagen. Es gibt aber auch noch andere Regierungsformen, zum Beispiel die Monarchie, Herrschaft eines Einzelnen. Die Monarchie gibt es zum Beispiel in England, in Schweden und in Norwegen, in Spanien und in Dänemark. Das Staatsoberhaupt ist ein Monarch, also König, Kaiser oder Fürst. Es gibt verschiedene Formen, zum Beispiel die konstitutionelle Monarchie. Der Monarch ist durch eine Verfassung begrenzt. Ein König, ein Kaiser oder ein Fürst kann man nicht wählen. Marlene, erklär uns doch mal bitte, wie man Monarch wird.
3: Man wird Monarch in der Regel durch die Geburt, da der Thron in der Familie weitervererbt wird. In den meisten Fällen bleibt man dann ein Leben lang in diesem Amt. Es sei denn, man dankt freiwillig ab, also man will nicht mehr König sein.
4: Die Republik, das ist eine Staatsform, bei der das Volk die Macht hat und kein König oder Kaiser herrscht. Deutschland ist sowohl eine Republik als auch eine Demokratie.
1: Willkommen zur Diktatur. Eine Diktatur ist eine Herrschaftsform, in der eine einzelne Person oder eine einzelne Gruppe allein regiert. Sie gibt es zum Beispiel in Nordkorea, Eritrea, Turkmenistan, China, Iran und Belarus.
3: Das war unser kleiner Vortrag von unserem Thema verschiedene Regierungsformen. Wir hoffen, ihr habt was dazugelernt.

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0: 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Da tranken sie dann gemeinsam an der Bar noch ein Bier, die Rhabarber-Barbaren und der Bart-Bar-Bier.
1: Und aßen dazu Bar jeder Barberei ein Stück Rhabarberkuchen.
0: Ich glaube, es waren zwei.
1: Ja, da wurden sogar ganz harte Männer nahbar.
0: Und das alles dank Bar.

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5: Ja, die Helga mit der tiefen Stimme. Und heute auch mit tiefer Laune. Mir ist warm. Ist euch auch warm? Ich hoffe, es geht euch ein bisschen besser als mir. Ich habe heute auch in der Werkstatt, tatsächlich auch einen meiner Mitarbeiter verloren, in Anführungsstrichen. Dem wird es von Temperaturen, wir hatten 30 Grad in den Räumen, wurde es dann irgendwann schlecht. Und unser selbstgekochtes Mittagessen hat seinen Rückweg eingetreten. Also die Temperaturen stellen schlimme Dinge mit uns an, aber auch die Politik und die Menschen in der Hitze stellen schlimme Dinge an. Und da reden wir heute drüber. Also die Sendung wird nicht ganz so easy, meine Lieben. Deswegen holt euch ein heiß oder sonstiges Kühlgetränk, was euch auch immer gerade gut tut. Guckt, dass ihr jemanden bei euch habt und die Sendung nicht ganz alleine anhört. Und wenn ihr es doch tut, dann überlegt euch, ob ihr den Podcast anschließend nur hört und jetzt nicht in die Live-Sendung reingeht. War in der Live-Sendung, klar, ich mache jetzt mal eine Warnung am Anfang, eine Triggerwarnung, aber ich kann nicht dafür garantieren, dass ich dran denke, das jetzt jedes Mal nochmal neu zu sagen. Aber naja, so ist es halt dann, gell? Und ich habe gleich einen neuen Song dabei. Tripkit, wisst ihr ja, stehe schon ein bisschen drauf. Und da gibt es einen neuen Song. Und der ist nicht schlecht, der ist ähnlich wie ein anderer Song. Titel ist zumindest derselbe, von Ibo Diab. Wer hat Angst vorm weißen Mann? Und bei Tripkit heißt es Angst vorm weißen Mann. Und das ist ganz frisch, ganz neu. Ich hätte es gerade noch gesagt, brandneu, aber boah, mit den aktuellen Temperaturen kein guter Wortwitz. Und deswegen steigen wir ein mit Angst vorm weißen Mann. Und dann reden wir weiter.

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1: 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Jetzt müssen wir mal gucken. Ach ja, ich glaube, wir sollten dir ein anderes Mikro geben. Ja. Wie wär's denn, wenn du mal probier mal das Blaue, nimm mal das Grüne. Ja, genau.
2: Ja, besser?
1: Ja, besser.
2: Okay, perfekt, nimm ich das Grüne.
1: Ja, hallo, hier ist nämlich jetzt auch die Elena.
2: Hallo.
1: Hi. Du hast gerade noch eine Beratung gehabt.
2: Ja, genau. Ist gerade ein bisschen stressig bei uns. Fallen Leute aus, wir sind unterbesetzt und na, arbeitet mal halt ein bisschen mehr.
1: Mhm. Wie geht's euch denn eigentlich so mit dieser Geschichte, die jetzt da passiert ist?
2: Es gibt so viele Geschichten, die passiert sind. Was meinst du, die AfD, die das Konfliktberatungsding canceln will, die Kürzungen im sozialen Bereich, die Trans-Homo-Feindlichkeit, die zunimmt. Welche von den vielen Sachen meinst du?
1: Ich meine, da, wo 6 Menschen aus der Jugendarbeit umgekommen sind.
2: Ah, okay, das meinst du, ja.
1: Das ja uns alle, die wir in diesem Bereich arbeiten, ja schon auch betrifft, ne? Und betroffen macht.
2: Ja.
1: Ja, aber die Geschichte, dass Profa abgeschafft werden soll, nachdem, wenn die AfD mal das Sagen hat, ist ja auch wieder so ein Ding. Neben all dem anderen, was da so ist. Ja, das wird heute so unser Thema sein, tatsächlich.
2: Richtig, richtig gute Stimmung. Juhu.
1: Ach, ja. Und ich möchte auch mit euch sozusagen den Sprung ins Wasser machen. Und zwar ich habe mir ja wieder was geleistet.
2: Ja?
1: Ich lass mal ein bisschen die Grillen noch zirpen im Hintergrund. ich habe ein Reel gemacht im Wald.
2: Oh.
1: Beim Lernen. Hm. Also eine Gruppe eine Gruppe Kinder vorbeigelaufen ist auf dem Kindergeburtstag mit ihren Eltern. Und die mich da angesprochen haben. Und wir haben so gequatscht, haben Quatsch gemacht. Und dann anschließend sind die weiter. Und ich höre so im Weitergehen, wie so das der eine Junge zum anderen sagt: War das jetzt ein Junge oder ein Mädchen?
2: Oh, das ist sweet. Süß.
1: Und das habe ich halt erzählt. What the? Da ging es ab, sage ich dir.
2: Ui.
1: Ich habe irgendwann die Kommentare dann beenden müssen oder abkämmen müssen. Da möchte ich ein bisschen drauf eingehen, weil ich das einfach finde, das kann es nicht sein. Ganz ehrlich, das kann es nicht sein. Habe heute natürlich gleich nochmal einen nachgelegt.
2: Okay.
1: Wenn ich jetzt schon diese Bekanntheit habe und plötzlich über 3000 Mal aufgerufen werde, weißt du?
2: Ich wollte gerade fragen, aber wer sieht das Reel denn?
1: Ich habe keine Ahnung.
2: Weil, also ich meine, ich folge dir ja zum Beispiel, wenn ich das sehe, da würde ich nichts Negatives drauf, so denke ich. Dann frage ich mich, okay, wer sieht das noch, dass die Leute so ausrasten, was interessiert die das? Hä, Leute, macht euren eigenen Scheiß einfach.
1: Ich habe es ja auch auf Facebook.
2: Ja. Ah, okay, und da ist es dann auch nochmal viral
1: gegangen.
2: Erstmal
1: so, dass es jeder und dann okay. Kommen diese Knallis und dann geht's los.
2: Ja, dann irgendwann hat man keinen Bock mehr.
1: Und diese Mechanismen, die sind einfach blöd. Und die Sprüche, die da kommen, sind auch blöd. Und da will ich mal kurz drauf eingehen, weil das etwas beleuchtet, was so ganz grundsätzlich unser Thema ist. Dann würde ich auch gerne mal auf die Meldeverordnung eingehen. Da kommt heute der Link in die Sendung mit rein, wo man also mitmachen kann an dieser Aktion, um einen Brief ans Innenministerium zu schicken. Und darauf hinzuweisen, dass man es nicht in Ordnung findet, wenn so eine Art Transregister entsteht und wenn das Meldegesetz jetzt so verändert wird, die Meldeverordnung in der Baden-Württemberg so verändert wird, dass die Daten von jedem anlasslos aufgerufen werden können. Da haben wir auch schon ein paar Mal drüber gesprochen in der Sendung. Das wird also heute auch nochmal so das Thema sein.
2: Okay.
1: So, und das machen wir erstmal ein bisschen Musik. Und die nächste Musik, die ich jetzt mit reinnehmen möchte, wäre nochmal Tripkit.
2: Nochmal, okay.
1: Ja, ich bin voll auf Trip hier gerade. Und zwar würde
2: voll auf dem Trip von Kit.
1: Ja, genau. Und zwar, das kennt ihr bestimmt schon, unsere

0: Hallo, hier ist Sophie Koch, Queer Beauftragte der Bundesregierung. Ich wünsche euch ganz viel Spaß bei Kreuz Queer.
1: Ah, Sophie, wir haben ganz viel Spaß.
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1: Oh. Es ist so heiß.
3: So heiß.
1: Ja.
3: Aber ich muss sagen, ich kann deinen Trip-Kit-Trip sehr gut verstehen. Es sind schon echt gute Texte, wo man einfach so, ich nick dann immer so zwischendrin vor mich hin. Und so,
1: ja.
3: So ist es.
1: Ja, und es gibt so viele coole Musik, die so mit diesen Themen sich beschäftigt. Und vielleicht habe ich heute nochmal was, was ich euch in Musik reinbringen kann, was dazu passt. Und heute sollten wir auf jeden Fall ein bisschen Veranstaltungshinweise machen, würde ich vorschlagen, oder?
3: Ja, was haben wir denn? Wir hatten ja jetzt einen CSD, der verschoben worden ist. Und was ist jetzt?
1: Einen verschobenen CSD, wo es jetzt den Nachfolgetermin schon gibt.
3: Genau, im September, ne?
1: Genau. Was war nochmal genau Datum?
3: Ja. Das weiß ich tatsächlich nicht auswendig. Aber haben wir ja noch Zeit, das nachzuschauen.
1: Ja, das kommt noch. Ja, und ansonsten wollte ich einfach unseren Grillen zuhören. Das sind übrigens echte toskanische Grillen.
3: Aber hast du das selber aufgenommen?
1: Ja.
3: Mensch.
1: Es sind meine Grillen. Ja, machen wir weiter, weil auch das Thema Behinderung heute nochmal ein Thema sein wird.
3: Mhm.
1: Und zwar machen wir weiter mit Benji und Sitting Bull, alles inklusive.
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1: Ja, was ist da wohl los in queeren Göppingen? Die Jugendkulturtage stehen vor der Tür.
2: Stimmt.
1: Wollte ich nur sagen.
2: Oh ja.
1: Und wenn ihr Wave tanzen wollt, dann seid ihr am 12.07. 17 bis 19 Uhr ganz gut drauf. Wenn ihr generell dazu was wissen wollt, geht auf www.jugendkulturtage-gp-göppingen.de. Da erfahrt ihr noch mehr. Da gibt es nämlich zum Beispiel auch am 19.07. ist ein Sonntag eine Veranstaltung, die total queer ist. Erst gibt es einen queeren Drag. Workshop.
2: Ja, das geht schon um 11 los.
1: Mit Drag-Leuten, die euch Tipps geben, die beim Schminken helfen, die auch vielleicht so ein bisschen performancemäßig mal was ausprobieren. Dann war eigentlich geplant, dass ein Ausschnitt aus dem Bühnenprogramm von Ich habe einen Koffer in Berlin.
2: Das war das für Queer gefragt.
1: Ja, das war so zwischendrin, weil danach soll Queer gefragt noch kommen. Und diese Show, die wird nicht stattfinden können.
2: Gar nicht?
1: Gar nicht, weil die der Künstler,
2: Drag Queen,
1: Obertunde, ja. Genau, Jona Gold, leider aus familiären Gründen das nicht packt.
2: Schade. Und, okay, ja. Weil das wäre richtig cool gewesen, ne?
1: Grüße und Liebe gehen raus an dich,
2: ja. Jona,
1: und wir werden das schon irgendwie rocken. Und vielleicht machen wir es das so, dass die bei dem Workshop mitmachen, dann vielleicht noch eine kleine Performance einstudieren können, wenn sie wollen.
2: Wir haben ja
1: auch Profis dabei, weißt du?
2: Ja.
1: Vielleicht wollen die ja was machen. Und dann wird es queer gefragt geben. Das sind schon die ersten Zusagen da von Leuten, die da mitmachen wollen. Thema ist ja loslassen. Ich möchte es ganz weit fassen diesmal. Ich bin ja auf der Bühne und moderiere. Mhm. Und das Thema ganz, ganz weit fassen. Es soll auch um das Thema Jugend gehen. Es soll auch um das Thema Jugendarbeit gehen, etc. etc. Mhm. Also auch ein Thema, über das wir jetzt gerade auch heute nochmal reden. Und da bin ich mal sehr gespannt, was da noch so alles kommt. Ja, und was haben wir denn noch?
2: Ich bin so krass gerade aus der Arbeit gekommen. Ich habe einen leeren Kopf. Ich weiß gar nichts. Ich bin so hier.
1: Du bist so hier.
2: Ich atme euch ins Mikro.
1: Das ist immerhin schon mal was.
2: Das ist mehr als genug.
1: Ich will noch Musik von Fruchtiger Beigeschmack beisteuern, wenn wir das hinkriegen.
2: Das klingt ja.
1: Da aber unser System gerade irgendwie mit dem WhatsApp und so nicht
2: so
1: richtig findet.
2: So Technikprobleme.
1: Ja, mal wieder.
2: Okay.
1: Muss ich das eventually verschieben ein wenig. Naja, was haben wir denn sonst noch an Veranstaltungen? Ihr könnt uns übrigens gerne eure Veranstaltung mitteilen. queer@radiofips.de, so ganz generell. Ihr könnt aber auch genauso gut uns auch eine E-Mail schreiben an studio@radiofips. Das läuft halt in unser Studio-Podcast rein, also in Studio-Mail rein. Ihr könnt es aber auch über Insta und über erreichen. Ihr könnt uns auch was schicken an Queer Göppingen. Das kommt bei mir auch dann irgendwie an. Und ihr könnt uns jetzt anrufen. 07161 914 24 24. Über die Nummer könnt ihr uns auch mit Signal und WhatsApp erreichen, falls das jemals wieder funktionieren sollte. 07161 914 24 24. Oder im studio@radiofips.de für Veranstaltungstipps. Macht es ruhig, traut euch. Mehr als dass wir es bringen, kann ja nicht passieren eigentlich.
2: Das stimmt.
1: Denke ich immer so. Und was könnte man denn noch erwähnen? Das Quercafé, also in Öhringen, ist es ein bisschen weg von hier, die haben am 3.7. eine Aktion am Laufen. Wir malen Schilder für den CSD. Heilbronn, gehe ich mal davon aus. Der ist jetzt als einer der nächsten. Dann haben wir auch Transpis bemalen. Die queere Jugendgruppe Esslingen macht das. Queere Jugendgruppe.esslingen auf Insta.
2: Am Montag, dann aber für
1: das ist für Stuttgart.
2: Stuttgart.
1: Nee, Quatsch, für Esslingen.
2: Ist für Esslingen. Nee, für was? Die Transbis?
1: Die Transbis bemalen ist für Esslingen.
2: Für den CSD?
1: Ja.
2: Okay.
1: Genau. Und zwar, lass uns gemeinsam eine große Flagge bemalen, die dann an dem Wagen auf dem CSD Esslingen hängt. Also das sehen dann schon ein paar Leute auch.
2: Mhm, ja,
1: würde
2: cool.
1: Ich also auf jeden Fall. Montag, 6.7. 18 bis 20 Uhr. Der Öhringer CSD findet statt am 12.9. diesen Jahres. Und das sind so ein paar von den News, die so hier dazugehören. Die Jugendkulturtage gehen insgesamt, glaube ich, 3 Wochen oder so. Schaut euch das Programm an, da ist bestimmt auch für euch was dabei. Ja. Und die Jelly Queers in Göppingen, also die quasi Jugendgruppe von Queer Göppingen, die haben auch wieder was am Start.
2: Okay.
1: Da wird es also auch wieder ein Treffen geben und so. Ja, und jetzt machen wir noch ein bisschen Musik, würde ich sagen. Machen wir doch Fruchtiger Beigeschmack.
2: Das hast du ja schon versprochen.
1: Ich höre mich nicht. Wenn du dich nicht hörst, dann hören wir jetzt euch.
0: Der Vibe ist so cool, oder?

0: die Grillen, sie zirpen. Ja, schön, oder? Mhm. Ja, ich wollte mal jetzt kurz auf meinen Post eingehen, den ich da gemacht habe.
1: Ja.
0: Der hat innerhalb von wirklich wenigen Stunden 91% Nicht-Follower erreicht.
1: Krass.
0: Mhm. Dann war dann bei irgendwie so knapp.
1: Kriegst du da jetzt Geld für die Hate?
0: Ja, ich werde rein.
1: Sehr geil.
0: So deswegen habe ich das gleich nochmal gemacht.
1: Für jede scheiß Hate kommt da kriegst ein bisschen Geld.
0: Die meisten kamen über die Reels rein. Und insgesamt wurde meine Minute, die ich aufgenommen habe, 11 Stunden und 19 Minuten abgerufen.
1: Was?
0: Ja. Gruß und Liebe geht raus an alle, die das Ding sich eingepfiffen haben. Wie gesagt, ich habe schon erzählt, um was es ging. Jetzt will ich euch so ein paar von diesen kleinen, süßen Beiträgen mitteilen, die ich darauf gekriegt habe. Ja? Einer zum Beispiel hat mir geschrieben, das war ein Sabamehl 008. Würde ich dich in der Nähe meiner Kinder sehen, müsste die Zahnfee Überstunden machen. What?
1: Also er meint, er würde dich dann prügeln oder
0: ja,
1: was?
0: Ja,
1: er
0: würde mir die Zähne ausschlagen, so quasi.
1: Alter, was ist denn kaputt mit den Menschen?
0: Ah, weißt du, was ich geantwortet habe? Oh, wie schön. Wir lernen uns gleich so richtig kennen, Ausrufezeichen. Bei 5 Followern brauchen Sie da ja sich nicht zu schämen, sich in Gewaltfantasien zu ergehen. Sollten Sie Kinder haben, hoffe ich, dass Sie Ihren Hass im Griff haben. Liebe leben können und geliebt werden, wenn sie ihren Kindern das schenken und Akzeptanz und Respekt vorleben, dann kann ja fast nichts mehr schiefgehen. Ich drücke Ihnen alle Daumen. Ja, so. Ne? Das war aber nicht der krasseste von den Kommentaren, finde ich. Ich fand auch schön zum Beispiel, was bist du für ein verkommener Mensch? Hat Hypno-Rudi, der Hypno-Rudi hat es gesagt. Woher auch immer der Hypno-Rudi kommt.
1: Hä? Vor allem, weißt du, das sind einfach schlechte Menschen, die solche Kommentare machen und die sagen dann zu jemandem wie uns, so, wir sind verkommen. Hä? Ja. Ich glaube, du leistest so viel ehrenamtlich in deinem Job, da würden die, ich weiß nicht, die hocken auf ihrer Couch. Ich verstehe das nicht, wirklich.
0: Ich kann es auch nicht verstehen. Also ich habe ihm auf jeden Fall geantwortet, verkommen ist, wer Menschen, die ihr nicht kennt, so etwas schreibt.
1: Ja, genau.
0: Da liegt ja wohl so einiges im Argen. Solche Fälle von massiver Transphobie kennen wir in der Beratung. Sie stellen sich meist Dinge nicht, die in ihnen schlummern. Ich hoffe, sie finden einen Weg.
1: Ja. Ach, krass, wie viel Energie du da reingesteckt hast, um nicht
0: das
1: zu antworten.
0: Ich gönn mir das ab und zu und auch nur begrenzt.
1: Ja,
0: tatsächlich.
1: Ist gut, nur begrenzt.
0: Also das kann man ja nicht die ganze Zeit aushalten, sowas. Das ist ja echt gaga. Und das muss halt einfach sein. Und
1: krass, die Leute.
0: Was war denn da noch so ein? Warte mal, ich guck gerade mal. Ich habe einen, den würde ich gerne noch mal raushauen. Die Zahnfee hatten wir jetzt ja schon, ne? Die war ja schon mal da. Und wo haben wir denn? Der war so. Hast du Lack gesoffen? War auch lustig. N-IIN.A hat geschrieben, hast du Lack gesoffen?
1: Das frage ich mich auch bei dem.
0: Ich habe geantwortet. Ich fand, es war eine meiner schönen Antworten. Jo, bis er mir zu den Nägeln wieder rausgekommen ist. Hau ab war auch noch so ein Ding. Ja, hau ab. Habe ich geschrieben.
1: Kauf mir eine Insel.
0: Das war die Monika.sta, falls ihr irgend so jemand mal angucken wollt. Die hatte geschrieben, hau ab! Und wütendes Smiley. Und da habe ich geantwortet, von wo? Aus ihrem Facebook. Die kam auf Facebook. Da haben sie mich wohl irgendwie selbst reingeliked. Verdeckt queer, Big Hub mit Regenbogenflagge.
1: Oh, ich fände es so schön, wenn mir solche Leute eine Insel kaufen würden. Dann würde ich da mein Pool liegen, auf meiner Insel. Gar kein Thema. Gönnt mir Leute dann.
0: Eins war auch noch süß, ja. Wenn ich dich im Wald sehe und mit Kindern redest, Punkt. Also eine klassische Drohung, gell? Und zwar Bällchen, Unterstrich und
1: vor
0: Unterstrich
1: allem MR solche Unterstrich Leute Muff. Setzen sich einen Scheiß für Kinder ein und für Kinderschutz und für Kinderwohl.
0: Mhm.
1: Echt, der soll mal ein paar Wochen in meinem Job arbeiten, dann will ich sehen, wie er sich für Kindeswohl einsetzt, ja? Oder die Jungs, der ne, passend zum Lied vorhin, seine eigenen Söhne zurückpfeift, wenn die andere anfassen oder Übergriffe machen. Genau, solche Leute.
0: Solche Leute. Ich habe geantwortet, dann denken Sie bestimmt, eine pädagogische Fachkraft mit jahrelanger Berufserfahrung bei der Arbeit.
1: Ja, wo Kinder endlich mal Spaß haben. Ja.
0: Also es war einfach wieder mal traurig. Ich kann es nicht anders sagen. Und ich bin dafür, dass wir die Grillen wieder zirpen lassen ein bisschen, oder? Ja, da kommen sie. Also wenn man mich im Wald sieht, ne? Wo ist denn der eine Kommentar, der mich echt, wo ich dachte, what? Also jemand hat mir eine Razzia gewünscht, zum Beispiel.
1: Ja, gerne, gar kein Thema.
0: Oh ja, eins war sehr geil. Und zwar war das Eddie mit Y.reich auf Insta. Der war süß. Der hat mir geschrieben, widerliches, ekelhaftes Vieh, mit Ausrufezeichen.
1: Das kann man schon melden, das ist ja wirklich krasse auch. Beleidigung und so.
0: Ich habe ihm geantwortet, oh ja, da flogen echt so ein paar lästige Fliegen herum. Ich bin da recht entspannt. Die standen wohl nur auf ekelhaftes Blut und ließen mich in Ruhe. Bis auf eine Bremse, ein Schlag und sie war weg. Also ich vermute, er hat die Fliegen gemeint. Ja, und so ging es halt in der Geschichte dann immer weiter. Und ich versuche dann immer so ein bisschen das so zu formulieren, dass es irgendwie nett ist und lustig ist. Und dass es vielleicht auch so ein bisschen zurückwirft, so überleg dir mal, was du da gerade geschrieben hast.
1: Ja, schämen sollten
0: die. Aber die sind alle schon angezeigt.
1: Ja, sehr gut.
0: Von daher. Ja, muss ja auch mal sein. Und da waren bestimmt auch ein paar Sexisten drunter. Deswegen machen wir jetzt weiter mit Sexist von Iuma als nächstes, würde ich vorschlagen. Viel Spaß damit.

0: Das ging jetzt ein bisschen schnell, fand ich. Oder? Ich fand das jetzt abrupt. Ziemlich abrupt.
1: Naja.
0: Weil ich will eigentlich noch meinen Grillenzirpen hier am Laufen haben.
1: Ich nicht vorbereitet.
0: Das fehlt mir noch, mein Grillengezirpe. Ja, das ist das einzige Geräusch, das ich im Moment akzeptieren kann.
2: Ja.
0: Oh nee, es gibt noch eins.
1: Platsch.
0: Es gibt noch ein Geräusch, das machen wir jetzt auch noch schön. Komm, hier, zack.
1: Oh. Oh, ich würde das gerne schön ins Wasser springen. Bitte.
0: Ich war schwimmen. Ich bin ja immer wieder mal schwimmen. Mhm. Ich ziehe immer gerade so meine 1000 Meter durch. Und das habe ich an dem einen der heißesten Tage auch in Kirchheim machen wollen, weil da eine 50-Meter-Bahn ist.
1: Mhm.
0: Es war so voll.
1: Ja, die Leute sind.
0: Ich sehe nicht so gut ohne Brille. Das heißt, ich brauche dann immer die Orientierung mit diesem.
1: Ja, die Linie.
0: Mit dieser Absperrung. Mhm. Und das sind natürlich alle möglichen Leute immer drauf rumgehockt. Mhm. Bin ich da immer heillos durch die Gegend gewankt und es war nicht so lustig. Und und Leute sind da drin quer geschwommen und durchgeschwommen, in der Schwimmbahn gestanden. Deswegen gehe ich halt nach Kirchheim, weil da eigentlich die Bahn
1: weniger
0: echt
1: los ist.
0: Gut ist. Aber es war an dem Tag dann auch nicht so gut. Muss man aber auch verstehen, hey, also da geht es ja eigentlich nur noch darum, wie komme ich irgendwie ins Wasser und wie kühlt es mich denn irgendwie
1: ab.
0: Ja,
1: das stimmt.
0: Ja. Aber das ist schon mal irgendwie. Ja, aber deswegen. Sprung ins Wasser ist immer eine coole Gelegenheit. Wobei ich sagen muss, also ich kenne jetzt in der Umgebung keinen Freibad, das im Moment noch kühles Wasser hätte.
1: Nee, ich war auch in so einer Suppe schwimmen, ja. Wo ich so dachte, es ist gar nicht mehr kalt, es ist gar nicht abkühlend.
0: Es wird irgendwie immer wärmer und wärmer. Naja, kann man nichts machen. Also wenn ihr vorhabt, der Song Fruchtiger Beigeschmack ist das übrigens. Und die haben jetzt so einen neuen Vibe für sich erkannt und entdeckt und den finde ich voll cool. Und die machen jetzt linke, also gesellschaftskritische Beiträge, aber halt die verpacken das in eine ganz andere Art von Musik und das gefällt mir schon sehr, muss ich sagen. Ja, und wie ging es dir denn jetzt eigentlich mit der Hitze? Was hast du so gemacht?
1: Oh, ich vertrage Hitze nicht so doll, bin ganz ehrlich. Ich weiß nicht, ich habe so das Gefühl, mein Körper kann halt nur die Umgebungstemperatur. Also im Winter ist mir immer kalt und ich bin auch kalt. Und im Sommer ist mir immer heiß und ich bin auch immer heiß.
0: Oh.
1: So, aber ich schwitze auch leider sehr viel und so. Aber
0: ist das schlimm?
1: Ich hasse es. Ich krieg so warme Füße und so warme Hände. Und auch jetzt, meine Hände sind einfach schwitzig und warm und meine Füße
0: schwitzen. Ja, ist das denn schlimm?
1: Ja, also ich finde es ganz unangenehm. Also für mich das Gefühl. Und ich kann mich irgendwie gar nicht so gut runterkühlen und dann schlafe ich nicht so gut, weil ich immer so aufwache, weil mir meine Füße so warm sind und ich kann nicht einschlafen. Ich wohne halt auch noch schlauerweise unterm Dach bei 31 Grad. Deswegen nicht so. Aber ich stelle mit mir immer so einen Eimer hin, wo ich meine Füße reinmache. Wenn die Leute bei mir aus der Beratung gehen, zack, dass ich meine Füßle in dem Eimer.
0: Ich stelle mir das aber auch nett vor, wenn man so die Beratung hat und das so plätschert so nebenbei.
1: Nein, ich mache das nicht, während ich Beratung habe. Ich mache das immer nur, wenn die Leute gehen. Dann stelle ich mir die Füße rein und ich habe so ein Spray, also so ein Wasser in so eine Sprühflasche gefüllt und dann sprühe ich so in die Luft und denke so, oh
0: mein Gott. Was macht ihr denn so, wenn es euch kühl werden soll? Erzählt mal, was ihr so für Tricks drauf habt. 07161 914 24 24. Ihr habt noch 20 Minuten Zeit, mit uns darüber zu sprechen.
1: Ja, nicht unterm Dach wohnen.
0: Ja, das ist zum Beispiel. Ich habe festgestellt, wir haben ein 100 Jahre altes Haus, unterm Dach, es wird warm.
1: Ja.
0: Allerdings, ich habe es jetzt immer geschafft mit guten Lüften und mit gutem Abschatten und so. Ich liege so bei 30, 31
1: Grad.
0: Ja,
1: lieb's. Ja, ich ja auch. Aber ich finde das nicht so
0: toll. Ja, es war schon schlimmer. Wirklich. Ja, okay. Es war schon schlimmer.
1: Krass.
0: Also, kriegst jetzt gerade so hin. Und irgendwann denke ich mir, sag mal, wir haben doch einen Gewölbekeller. Der ist so ein bisschen schimmelig gewesen. Mm. Da hat der Vermieter dann so noch ein zusätzliches Belüftungsloch reingehauen. Und seither ist es nicht mehr schimmelig und sehr kühl. Jetzt habe ich da einen Stuhl stehen. Immer wieder mal.
1: Sitzt du im Keller?
0: Auch beim Lernen sitze ich mich im Keller.
1: Krass, okay.
0: Und da ist es so kalt in dem Gewölbekeller. Ich müsste ja wissen, als Höhlenforscherin, als Erlebnispädagogin mit Höhle und so. Da ist es so kalt, dass wenn ich da drin sitze, da muss ich innerhalb von, nach einer halben Stunde geht und nach einer halben Stunde muss ich raus, weil es echt kalt wird.
1: Krass.
0: Ja.
1: Aber könntest du da pennen? Also, dass du da irgendwas hinpackst?
0: Ja, ich weiß nicht, ob der Schimmel wirklich so weg ist.
1: Ah ja, okay, nee, dann ist nicht so.
0: Ich weiß nicht, ob ich das... Aber wäre eigentlich im Grunde eine Idee. Da bräuchte ich aber eine schöne, warme Decke dann wieder. Tatsächlich.
1: Ja, das wäre ja okay. Besser als zu schwitzen.
0: Ach, man weiß ja immer nicht. Also, was macht ihr denn so? Ruft uns noch an, wenn ihr das möchtet. Die Grillen haben schon aufgehört zu zirpen. Den
1: zu warm.
0: Den wird es zu viel. Ja, also machen wir so ein bisschen Musik, würde ich sagen.
1: Was hast du noch?
0: Ich hätte es Bobby Sanchez.
1: Ja.
0: Bobby Sanchez finde ich auch sehr geil, sehr toll. Und den lassen wir jetzt mal schön für uns ein bisschen über das Thema Trans reden. Ah, das groovt auch so schön.

0: Wir erfrischen das doch jetzt mal hier. Ja, ich wollte mit euch ja eigentlich noch reden über das, was da in Stade passiert ist.
1: Mhm.
0: Und im Grunde, das wird jetzt, gut, das war bloß eine Viertelstunde, sonst hole ich zu sehr aus, tatsächlich. Was mir jetzt auffällt, negativ auffällt, ist, dass jetzt nicht gefragt worden ist, wen hat es erwischt, warum hat es die erwischt und was bedeutet das für all die Menschen derselben Berufsgruppe, sondern es wurde so wieder gefragt, wer war der Täter? War der Täter ein Deutscher oder nicht? Und so weiter.
1: Die Wurzeln, also, ja.
0: Wieder mal die Geschichte.
1: Vollkommen weg vom Problem.
0: Ja. Und das ist etwas, wo ich sage, mein Gott, echt. Wir haben schon Todesfälle gehabt in Jugendämtern, wo Mitarbeiter im Jugendamt umgebracht worden sind.
1: Hm.
0: Wir haben jetzt einen Fall, wo pädagogische Fachkräfte ihr Leben gelassen haben, weil sie das getan haben, was zu dem Job dazugehört, nämlich Kinder und Frauen schützen vor der Gewalt von Männern. Und dass das immer noch so das Thema ist und dass da einfach niemand so richtig hinhören will, weil niemand heißt, die meisten sind ja Männer. Hey, wir haben über 50% Frauen in der Welt, auch hier in Deutschland. Nehmt doch bitte mal euren Kopf aus dem Sand, Mädels. Und fangt mal an, darüber nachzudenken. Wir arbeiten für euch in der Jugendarbeit, in der Kinder- und Jugendarbeit. Wir halten den Kopf hin und wir riskieren offensichtlich immer wieder auch unser Leben. Wofür? Na, für eure Kinder natürlich. Wir machen das nicht für unsere Kinder, wir machen das für euch und eure Kinder. Und dass dann die Diskussion ist, ja, wer war es denn? Und
1: ja,
0: ist das einer mit im Migrationshintergrund?
1: Ist mir scheißegal, es war ein Mann.
0: Und das sind Sachen, wo ich denke, Leute. Und da könnte ich mich jetzt echt richtig aufregen.
1: Hm.
0: Ich studiere ja gerade soziale Arbeit und auch bei unseren Mitstudis ist die Betroffenheit groß. Nicht ganz so groß, weil wir schreiben nächste Woche Sozialrecht. Deswegen bin ich im Keller zum Lernen, wenn es kühl ist. Aber das ist so ein Ding, wo ich denke, warum muss jetzt da noch so gespart werden? Ja? Welche Stadt war das? Hamburg war es, glaube ich.
1: Schade.
0: Ja, nee, aber Hamburg war es jetzt, wo sie die komplette Schulbegleitung eingestellt haben.
1: Ja.
0: Allen gekündigt haben. Okay, Schulbegleitung ist ja total balabala, weil die AfD sagt ja zum Beispiel, oh, die waren noch gar nicht da heute, die AfD sagt ja zum Beispiel auch, das ist ja totaler Quatsch, dass man Kinder mit Behinderung in der normalen Schulklasse mitbetreut, also das, was Inklusion eigentlich so ein bisschen ausmacht, weil die verhindern ja, dass die Kinder was lernen. Und da denke ich mir, was?

0: Und das Prinzip oder das Konzept Inklusion sei gescheitert. So ein Quatsch.
1: Es hat nie passiert, Inklusion. Es gab kein Konzept. Es gab keine Inklusion. Gab es nicht.
0: Also es hat... Es ist krass, wirklich krass.
1: Die können ja auch mal mit mir in die Schule kommen. Da ist keine Inklusion und die Bildung scheitert trotzdem, weil es eine Lehrkraft für 36 ja. Kids ja. gibt. Wie sollen
0: so
1: die
0: Kinder,
1: was lernen?
0: Die Temperatur
1: bei
0: im Raum.
1: 40 Grad, ja. Wie sollen die sich konzentrieren? Leider kein Geld für eine Klima.
0: Und das sind Sachen, wo ich mir denke, weißt du, es gibt so viel, es gibt keine Klimaanlagen. Wer wird von der Hitze geschützt?
1: Die Reiche, die ja. einen Pool haben und eine Klima.
0: Und? Wo gehst du hin, wenn du dich abkühlen willst aktuell?
1: Ins Freibad.
0: Nee, du gehst in irgendwelche Läden rein.
1: Ach so, da musst du aber was konsumieren.
0: Hochgradig runtergekühlt, da, überall da, wo du Kommerz hast, wo du ja, einkaufen sollst. Ja? Ja. Wo du den Rubel lassen sollst. Oh Gott, ich habe den Rubel gesagt. Überall da wird runtergekühlt. Wie sieht es mit Krankenhäusern aus? Wie sieht es mit Altenheimen aus? Wie sieht es mit Einrichtungen für Menschen mit Behinderung aus? Ob das die Werkstätten sind, ob das die Wohngruppen sind? Wo sind denn da die Klimaanlagen? Das siehst du doch, wo unsere Gesellschaft gerade so die Wichtigkeit sieht.
1: Naja, wer arbeitet in heißen Berufen? Leute mit wenig Geld. Wer wohnt unterm Dach und hat keine Klima, weil sich Strom zu teuer, Klima zu teuer. Heute mit einer Klientin drüber geredet, die gesagt hat, es ist so heiß, aber sie kann sich nichts leisten. Sie hat so einen Ventilator nur, der wirbelt halt die heiße Luft rum. Und jetzt haben wir überlegt, okay, wie kann sie irgendwie von dem bisschen Geld, sie arbeitet in der Pflege, wie kann es anders sein, ne? Alleinerziehend in der Pflege, wie kann sie es irgendwie schaffen, dass sie sich so eine kleine Klima holen kann? Ohne dass dann sie drei Wochen nichts isst, weil sie das Geld einsparen muss für ihre Kinder, weil sie eine Klima kauft. Also ne, das ist ja, und Elon Musk hat eine Yacht am Strand mit einem Pool und einer Klimaanlage und schießt sich auf den Mars. Also sorry einfach.
0: Und es ist ja nicht nur der Elon Musk, es sind ja nicht nur die Superreichen, also die super Reichen.
1: Ja, aber trotzdem, alle, die Geld haben, die haben eine Klima.
0: Und haben offensichtlich kein Gefühl für Verantwortung. Weißt du, was ich cool finden würde, wortwörtlich, wenn alle Menschen, denen es zu heiß wird, einfach in die ganzen Einkaufshäuser, in die ganzen Malls, in die ganzen Einkaufsketten strömen würden und sich da einfach mit dem Stuhl hinsetzen in den Bereich, wo es schön kühl ist. Und da einfach mal so den Tag verbringen.
1: Ja, kannst du ja nur, wenn du nicht arbeiten musst. In der Küche bei 40 Grad mit 40 Grad Ofen.
0: Ja, gut, ich habe in der Küche gearbeitet.
1: Scheiße.
0: Kurz bevor Essen angerichtet wird, wurden alle Fenster zugemacht, auch im Hochsommer. Da hast du immer locker die 40 Grad erreicht, damit das Essen schön warm ist. Versteht ihr, das sind so die Themen. Und dann regen sich irgendwelche Leute auf, wenn ich im Wald sitze und davon erzähle, dass ich eine Begegnung mit Kindern hatte, die halt so gefragt haben, so, und der eine sagt zum anderen, war es jetzt ein Junge oder ein Mädchen? Die einen haben sich aufgeregt, dass Junge und Mädchen, ich sei doch schon zu alt, da wäre das doch überhaupt gar nicht mehr die richtige Bezeichnung. Leute, das war die Bezeichnung der Kinder, nicht meine. Über so Sachen regen die sich auf, da eskalieren die wie die Knalltüten. Und bei diesen Themen, über die wir gerade gesprochen haben, schweigen im Walde. Ja. Und das muss sich ändern. Weil sich da jetzt auf queere Menschen und queere Lebensentwürfe zu stürzen, ja, cool, aber das ist doch am Thema vorbei. Und solange wir das tun und solange wir uns mit diesen kleinen Geschichten aufhalten lassen, entsteht halt das nicht, was entstehen muss. Nämlich dieses gesellschaftliche Movement, das einfach sagt, Leute, so wie ihr es macht, könnt ihr es nicht mehr machen. Und wer profitiert von all dem? Natürlich die AfD.
1: Capitalism.
0: Die AfD, aber nur nicht deswegen, weil sie bessere Konzepte hat, sondern deswegen, weil sie einfach sagt, jo, wir sind nicht so wie diese ganzen anderen Idioten. Die AfD ist genauso eine etablierte Partei. Die AfD sitzt schon ewig im Bundestag.
1: Die AfD leugnet die Klimakatastrophe und wird sicher nicht dafür sorgen, dass irgendwelche Wohnungen kühler werden, außer die eigenen. Ja,
0: die eigene auf jeden Fall.
1: Ja, die eigene, eh klar. Da hat man ja einen Privatjet, so wie Merz.
0: Ja, da denke ich mir immer, Leute, was soll man denn da noch sagen? Und wir lassen uns einfach weiter veräppeln. Der Merz, unser Bundeskanzler, hat er was zum Thema Hitze gesagt? Hat er gesagt, dass er jetzt umdenkt? Hat er gesagt, dass da jetzt irgendwas passieren muss? Oder hat er irgendwelche Aktionspläne ins Leben gerufen oder irgendwas gemacht zum Thema Hitze? Nope. Hitzetote haben wir mehr, als wir Unfalltote haben, glaube ich, im Moment. Hm. So, macht das irgendwas mit ihm? Sagt er dazu irgendwas?
1: Das betrifft ihn ja nicht, weil er hat ja seine Kinder.
0: Stade, Jugendarbeit.
1: Betrifft ihn auch nicht, seine Kinder sind
0: Kürzungen.
1: Erwachsen.
0: Kürzungen. Wenn aber dann unsere Mannschaft auf der Weltmeisterschaft ausscheidet,
1: das ist dramatisch.
0: Da kann er plötzlich was dazu sagen und quasi Empathie zeigen. Und dann denke ich, so jemand, der hat halt einfach nichts zu suchen bei uns. Der müsste eigentlich tatsächlich aufhören mit diesem Job und was ganz anderes machen. Und ja, was denkt ihr darüber? 07161 914 2424. Wenn ihr die schnelle Nummer sucht, ruft da an. 07161 914 2424. Noch 8 Minuten. 7 Minuten könnt ihr euch da bei uns melden, wenn ihr das möchtet. Und ich überlege gerade, ob wir noch ein bisschen coole Musik machen. Ich hätte noch was. Das habe ich jetzt auch gerade wieder frisch ausgegraben. Mhm. Farah Fass, hatte ich schon mal in der Sendung, schon lange her. Aber gibt es was Neues von ihr? Passport. Auch, okay. Sehr nice.
2: Hi Maman. Hi Aziza. Guess what? What happened? I got married. Aber Mama John, what? 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

0: Congratulations.
1: Ernstes Thema, aber wir haben gerade ein paar Minuten geschenkt gekriegt. Wisst ihr das?
2: Von der Wunschbox, weil
1: meine lieben, Wunschbox-Mithörerinnen und alle dazwischen drumherum. Ihr müsst ein wenig gedulden, ja. Dürft noch ein paar Minütchen weiter mit uns zu tun haben. Und ich will was vorlesen. Wir haben doch gerade über das Thema mit Stasi nochmal geredet. Und ich habe gerade was reingekriegt. Und zwar, Werte Jugend hat einen Post gemacht und da finde ich, da bringt es voll auf den Punkt. Wir gedenken der Opfer des Femizids in Stade. An das Opfer gedacht. Dann, in Gedanken sind wir bei den Angehörigen, bei unseren Kolleginnen und allen Erzieherinnen, Sozialarbeiterinnen und Heilerziehungspflegerinnen, die heute einfach weiterarbeiten müssen. Als Gewerkschaft fordern wir strikten und systematischen Schutz der Beschäftigten, denn dieser Angriff ist ein Angriff auf uns alle. Außerdem braucht es politische Strategien zum Schutz aller Betroffenen vor patriarchaler Gewalt. So, Punkt. Fasst es perfekt zusammen, finde ich.
2: Hm.
1: Oder?
2: Ja.
1: Da kann man nicht mehr viel mehr dazu sagen. Außer es gibt noch jemand, der hier was dazu sagen will. Wir haben ja ein paar Leute im Studio stehen.
2: Du bist gemein.
1: Ja, ich bin gemein, ich weiß. Ich hätte noch einen Song anzubieten. Und zwar Neue Wege mit Onita Boone zusammen. Und zwar Eco Fresh und Rolling G. Also geht's nochmal. Rolling G ist auch ein Rapper, der im Rolli sitzt. Und vielleicht so aus meinem eigenen Erleben als Heilerziehungspflegerin und Studierende der sozialen Arbeit. Wir machen uns alle da auch unsere Gedanken. Wir gehen natürlich zur Arbeit. Und viele von uns arbeiten in Bereichen, wo Menschen aufgrund von traumatischen Erlebnissen in ihrer Vergangenheit, aufgrund von bestimmten Missbrauch von Kunden, von irgendwelchen oder Fehlgebrauch von irgendwelchen Suchtmitteln etc. einfach nicht mehr so ganz in ihrer Kontrolle gut sind, was Emotionen angeht und was Affekte angeht und was dann auch Gewaltausübung angeht. Ich habe Narben aus meiner Arbeit, ich habe Verletzungen aus meiner Arbeit. Das ist etwas, was irgendwie bei unserem Job leider mit dazugehört, weil wir mit Menschen arbeiten, die halt einfach nicht anders können. Oder denen wir, die wir in Situationen bringen oder die Lebensumstände in Situationen bringen, in denen die einfach nicht mehr anders können.
2: Ja, aber es ist ja was anderes, wie wenn das System wie das Patriarchat so gewaltvoll ist, dass dann Gewalt gegen andere ausgeübt wird. Weil da könnte man anders, wenn das System anderes wäre.
1: Und da steckt zweierlei drin. Patriarchale Gewalt heißt ja, dass da wieder ein Mann war, der dachte, mir steht dieses Kind oder mir steht diese Frau zu oder wie auch immer. Und dass es andere Menschen gab, Männer und Frauen gab, die gesagt haben, nee, pass auf, wir schützen die jetzt vor dir. Und damit ihrem Leben bezahlt haben. So wie wir in unserer Arbeit ja auch mit manchen Dingen bezahlen, aber eben nicht durch patriarchale Gewalt. Und das ist das, was jetzt da gerade wieder hochkommt. Und es sind so viele Menschen jeden Tag betroffen. Es sind vor allem Frauen, es sind vor allem Kinder, allerlei Geschlecht, die von so einer Gewalt betroffen sind und da passiert nichts. Ja. Und die alten weißen Männer sitzen da oben in ihren gekühlten Sesselchen und lassen es sich gut gehen.
2: Kürzen noch ein bisschen im sozialen Bereich.
1: Ja, kürzen noch viel im Sozialbereich. Ich finde, es braucht neue Wege und deswegen würde ich jetzt sagen, hören wir es da noch rein. Neue Wege featuring Onita Boone mit Eco Fresh und Rolling G.
2: Dann aber direkt in die Wunschbox.
1: Und dann glaube ich, haben wir jetzt genügend Zeit gefunden, dass die Wunschbox dann weitergehen kann. Viel Spaß damit und bis zum nächsten Mal.
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0: Geschäft.
1: Meine Damen und Herren, wir beginnen jetzt mit dem Plattenkonzert.
2: Einen wunderschönen Dienstagabend, liebe Hörer, liebe Wunschbox-Freunde, herzlich willkommen zur Wunschbox am Dienstagabend. Ja, es ist wieder 19 Uhr am Dienstagabend und das heißt 2 Stunden Wunschbox. 2 Stunden eure Wünsche, eure Grüße live im Radio. Ja, und heute mal wieder am Mikrofon euer Knut Oettinger. Und natürlich könnt ihr, beziehungsweise sollt ihr ja auch mitmachen bei der Wunschbox. Und mitmachen ist dann ganz, ganz einfach. Entweder ihr schickt uns kurz eine E-Mail an unsere E-Mail-Adresse studio@radiofips.de oder klingelt mal kurz durch unter der 07161 914 2424. Oder schickt eine Text- oder Sprachnachricht ganz einfach per WhatsApp oder per Signal. Und dazu braucht ihr natürlich auch eine Nummer. Und das ist nämlich unsere Telefonnummer und WhatsApp-Nummer und Signal-Nummer. Die 07161 914 2424. Eine Nummer für Telefon, WhatsApp und Signal. Und zu guter Letzt habt ihr noch die Möglichkeit, einfach auf unsere Webseite zu gehen, radiofips.de. Oben rechts ist ein Button, Mail ins Studio, da draufklicken. Ja, eure Grüße, eure Wünsche reinschreiben und dann einfach abschicken. Und ich bekomme es auf dem Bildschirm angezeigt. Und kann dann natürlich reagieren. Ja, für eure Plattenwünsche und ja, für eure Grüße. Ach ja, wir sind draußen. Leider hat die deutsche Fußballnationalmannschaft ja die WM-Teilnahme beendet. Aber was soll's? Don't worry, be happy. Hat nun mal nicht sollen sein.

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1: Don't worry, be happy, Bobby McFerrin. Ja, wie gesagt, wir sind draußen aus der WM. Ja, man hatte ja bis zuletzt dann Hoffnung und so weiter. Und Neuer, ja, die letzten zwei Elfmeter, da hatte man ja schon gedacht, na, zwei wird er nicht irgendwie halten. Einer wurde verschossen, den anderen hat er gehalten. Also wirklich, und man hatte ja wirklich Hoffnung. Bis zum Schluss. Und dann kam der deutsche Elfmeterschütze und der ging dann leider daneben. Ja, so ist es. Was haltet ihr davon? Seid ihr froh? Seid ihr traurig? Schreibt's mir eigentlich. Einfach sagt's mir eigentlich. Seid ihr froh oder seid ihr traurig, dass ihr raus seid aus der dass wir raus sind aus der Fußball-WM? Keine Zeit gehabt, kamen ja die Spiele erst zu spät oder wie steht ihr dazu? Ja, tanzen brauchen wir jetzt nicht mehr. Zur WM. Auf jeden Fall. Aber zum Superwetter.

Laid back and Sunshine Reggae, ja, da bekommen wir doch so richtige Urlaubsgefühle. Träumen wir uns einfach mit Billy Ocean in die Karibik. Caribbean Queen.

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Billy Ocean, ja, wer jetzt nicht gerne in der Karibik? Ja, ich mit Sicherheit wäre schon gerne da. Aber nö, wäre ich gar nicht. Ich bin lieber hier bei Radio Fips im Studio. Ist ja viel, viel schöner wie in der Karibik. 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

so gibt's einfach Hits, die hört man und die bleiben dann auch irgendwie im Herzen. Cool and the Gang und Joanna. Und ich habe einen Plattenwunsch erhalten und zwar hat man mir eine WhatsApp-Nachricht geschickt. Hallo Knut, schön dich zu hören. Ich wünsche mir für meinen Schatz, den Hans, das Lied At Home von den Crystal Fighters. Vielen lieben Dank, liebe Grüße an die Biggie und den Martin in Göppingen von Hans und Nadine. Und hier sind sie dann, die Crystal Fighters und At Home.

ein richtig toller Titel, der richtig gute Laune macht. Gewünscht von der Nadine für den Hans. Und damit hat sie wieder voll ins Schwarze getroffen, die Nadine. Und mit dem Song hat sie natürlich auch gegrüßt, die Biggie und den Martin aus Göppingen. So, und jetzt noch ein Programmhinweis für euch. Dienstagabend ist ja Wunschbox-Abend und ist natürlich auch die Radiobühne. Und heute freut sich mein Kollege Uli Schwarz nachher um 21 Uhr hier bei uns auf der Radiobühne live begrüßen zu dürfen aus Nürtingen, die Band Endorphine. Und das ist dann handgemachte Pop- und Rockmusik. Ja, also nicht verpassen, nachher 21 Uhr hier bei uns live auf der Radiobühne die Gruppe Endorphine. Ja, und wenn ihr auch eine Band habt und Lust habt, hier bei uns auf unserer Radiobühne aufzutreten, euch eine Stunde lang den Hörern zu präsentieren, dann meldet euch bei uns. Wir geben euch die Möglichkeit, euch dann mit eurer Band oder auch Solokünstler oder im Duo, ja, meldet euch und wir geben euch die Möglichkeit für eine Stunde live im Radio. So, nächste Nummer hier bei mir auf dem Plattenteller. Also wie gesagt, 21 Uhr hier bei mir, bei uns auf der Radiobühne. Endorphine. Und das ist Dua Lipa. Featuring Chris Martin. Homesick.

Dua Lipa, Chris Martin und Heimweh, also heimkrank oder homesick nennt sich dann die Nummer. Finde ich eine schöne Nummer. Eine schöne Nummer in den 80er hat auch abgegeben Matt Bianco, Half a Minute.

Mad Bianco Half a Minute. Ja, super Titel aus den 80ern. Und wenn wir da gerade dabei sind, so bei den 80ern, Alison Moyet, auch eine Riesennummer damals. All Cried Out.

Alison Moyet, oh, cry it out. Ja, und jetzt ist es zum Weinen, aber Natur brauchst, sagen sie immer. Ja, ich hab gerade dann kurz mal rausgeschaut, wie nach dem Wetter, wie es Wetter aussieht. Und ich sag's euch, es sieht nicht gut aus. Tina Turner besingt's, I Can't Stand the Rain.

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0: 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Ja, was für eine richtig tolle Nummer. Blick zur Uhr, die erste Stunde der Wunschbox ist dann leider auch schon zu Ende. Aber wir haben ja noch eine Stunde Wunschbox.
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0: Ja, sag ich doch, ne? Und ihr habt noch eine Stunde Zeit, unser Programm zu bestimmen. Ja, ihr macht Vorschläge, was gespielt werden soll. Ihr schickt uns eure Plattenwünsche. Und dann laufen die auch mit euren Grüßen, euren Glückwünschen oder was ihr gerade habt. Und dann ab 21 Uhr, also nach der Wunschbox, in einer Stunde, Radiobühne live. Und mein Kollege, der Uli, der freut sich dann schon, Sie auf der Radiobühne begrüßen zu dürfen. Wir haben heute Gäste, eine Band aus Nüttingen, Endorphine, heute hier bei uns auf der Radiobühne. Und das heißt dann handgemachte Pop- und Rockmusik direkt aus Nüttingen. Hier bei uns in Göppingen auf der Radiobühne. Also freut euch. Ab 21 Uhr die Radiobühne. So, wir kommen zur nächsten Nummer. Und da muss ich ehrlich gestehen, ist eine Platte, die habe ich zufällig im Radio gehört. Ja, ich höre auch Radio. Und hat mir wirklich so gut gefallen. Und habe immer gedacht, Mann, wie heißt das Ding denn? Der Moderator hat nicht gesagt, von wem und so weiter. Ich hatte nur so das Wort geil ist mit drin und so. Und ich habe es dann bei uns in die Suchmaschine eingegeben. Und ich habe es gefunden. Ist eine super Nummer. Geile Biester von Fettes Brot.

fettes Brot und geile Biester. Aber hat aber auch einen geilen Bass dran, ne? Also die Bassline von dem Song, also richtig, richtig gut gemacht. So, ganz liebe Grüße gehen jetzt nochmals nach Sparwiesen und zwar zum Franz. Und der Franz, der steht unwahrscheinlich auf die Rolling Stones und deshalb hier Out of Time. The Rolling Stones.

0: der Rolling Stones für den Franzellensparwiesen Hard of Time. Eine richtig, richtig gute Nummer, die in Sogi danach im Ohr drin bleibt.
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0: Ja, und dann wünscht ihr was. Und er wünscht sich Man Without Hurts und Safety Dance.

Grace Jones, ein klein wenig extrovertiert, aber richtig, richtig gut. Allerdings, ja, die Nummer war ja ganz okay, war gut, war wirklich gut und hat es dann auch in die Diskotheken in den 80er Jahren geschafft. Grace Jones und Pull Up to the Bumper, Baby. Allerdings war das dann die einzigste Nummer, die dann in den Diskotheken gespielt wurde. Na, macht ein klein wenig andere Musik, passt da nicht so ganz in die Diskotheken und deshalb, na, okay. Ebenfalls eine Riesennummer, Terence Trent D'Arby. Und damit ganz liebe Grüße zur Hotte. Terence Trent D'Arby und Sign Your Name.

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20.39 Uhr und ihr hört die Wunschbox auf Radio Fips mit ja, euren Plattenwünschen und euren Grüßen. Und ich höre es so im, ja, im Studio 1, da läuft der Soundcheck für 21 Uhr. Und mein Kollege Uli, der freut sich nachher, dass er euch Pop- und Rockmusik aus Nürtingen präsentieren kann. Endorphine heute Abend hier bei uns auf der Radiobühne. Heißt dann dranbleiben und genießen, ja, und die Endorphine in sich wirken lassen ab 21 Uhr auf der Radiobühne. Und das ist Orange Juice Jones.

Der absolute Diskothekenheld aus dem Jahr 1986. Und das ist er gewesen. Orange Juice Jones and the Rain war damals auch so ein richtiger Tanzflächenfüller. Ja, und leider gibt's auch wieder eine traurige Nachricht. Denn am 22. Juni, also vor einer Woche ist es nun her, ist sie in Paris verstorben. Gesh Patti, ja, ist im Alter von 80 Jahren am 22. Juni 2020.

26 in Frankreich, in Paris, verstorben. Und mit dieser Nummer wollen wir an sie gedenken, und jeder hat sie mit Sicherheit schon gehört. Diese Nummer wurde sogar auch damals in den Diskotheken gespielt. Gespatti und Etienne zum Gedenken.

zum Gedenken an Gersh Paty. Sie war eine französische Tänzerin, Sängerin und Schauspielerin. Im deutschsprachigen Raum ist sie vor allem für ihren Top-Ten-Hit Etienne aus dem Jahre 1987 bekannt. Oft wird in den Albumveröffentlichungen auch von Gersh Paty et encore gesprochen. Zum Gedenken an Gersh Paty, die dann am 22. Juni 2026 verstorben ist. Möge sie in Frieden ruhen. Gersh Paty, Etienne.

Tja, nach so einer Nummer, was soll man da spielen, ne? Ist immer schwer, da einen Übergang zu finden. Finden auch nicht. Aber ich hab's dir, die Four Tops und Loco Down in Acapulco.

Down in Acapulco. Ja, liebe Hörer, das wär's dann auch wieder gewesen mit der Wunschbox auf Radio Fips. Ich habe jetzt das Vergnügen, euch dann nach der nächsten Nummer ja, rüberzugeben ins Studio 1. Ja, da bekommt ihr Medizin. Ja, da bekommt ihr dann eine richtig gute Medizin. Da bekommt ihr Endorphine. Endorphine sind so körpereigene Schmerzmittel und Glückshormone. Und die gibt's nachher auf die Ohren. Ja, Endorphine, körpereigene Schmerzmittel und Glückshormone. Hormone für die Ohren. Denn wir haben sie heute live zu Gast auf der Radiobühne. Ja, mein Kollege, der Uli, der wird sich dann freuen, wenn er sie live präsentieren kann. Endorphin, handgemachte Pop- und Rockmusik aus Nürtingen. Ab 21 Uhr live auf der Radiobühne. Ja, ich sag dann Dankeschön fürs Zuhören, Dankeschön für die ganzen Plattenwünsche, für eure Grüße. Ja, ich wünsche euch noch viel Spaß auf der Radiobühne mit Endorphin und meinem Kollegen Uli. Ich sag dann danke, tschüss, servus, bye bye, bis zum nächsten Mal, euer Knut Rinkauf. Dankeschön.

0: Stars Electric Light Orchestra, Last Train to London. Das muss ein englischer Zug sein, denn es ist genau 21 Uhr. Bei der Deutschen Bahn wäre das garantiert nicht passiert.
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0: Und auf dieser Radiobühne begrüßen wir heute Musikerinnen und Musiker aus Nürtingen, sozusagen Musik aus dem Ländle. Endorphine sind unsere Gäste heute. Mein Name ist Olli Schwarz und damit gebe ich die Bühne frei für die ersten drei Songs von Endorphine. Viel Spaß!

Ja, guten Abend. Wir sind die Endorphine. Wir freuen uns, heute hier sein zu dürfen und machen direkt weiter mit unserem nächsten Lied, Wenn Worte Herzen treten.

Weiter geht's mit einem Lied, das uns ganz arg wichtig ist. Das ist eins von unseren emotionalsten Liedern. Das habe ich für meine Oma geschrieben und handelt von der doofen Krankheit Demenz.

0: schöne Musik mitgebracht aus Nürtingen, nicht weit von hier, von Göppingen. Endorphine heißt die Band, die heute zu Gast ist bei uns bei Radio Philips. Drei Songs haben wir gehört, jetzt wollen wir ein bisschen was über die Band erfahren. Sie müssen noch schnell wechseln von ihren Instrumenten hierher zu uns ans Rednerpult, hätte ich jetzt was gesagt. Ja, zwei sind schon da, ich weiß nicht, die anderen, Cindy müsste sich einfach nur rumdrehen. Ja, mit dabei ist die Lisa am Gesang. Grüß dich. Genau, dann machen wir uns die Reihe durch. Stellt euch doch einfach mal ganz kurz selber vor, so, als Bandmitglieder.
1: Also ich bin die Lisa, ich spiele Gitarre und singe und genau.
2: Ja, dann mal weiter in der Runde. Mach ich weiter. Hi, ich bin Christian. Dieses Jahr zur Band gestoßen, Keyboard und ab und zu auch mal Gitarre.
0: Okay.
3: Hi, ich bin der Marco, ich bin letztes Jahr dazu gekommen. Ich gebe die tiefen Töne, ich spiele den Bass in der Band.
0: Okay, dann
1: haben wir noch... Hi, ich bin Cindy und ich spiele E-Gitarre.
0: Okay, und dann haben wir noch den fünften Mann im Bunde.
4: Jo, servus, ich bin der Thomas und ich bin der Drummer.
0: Okay, wie lange geht's euch denn als die Band Endorphine schon? Wann habt ihr euch gefunden? Weil ich habe verschiedentlich gesagt, ihr seid letztes Jahr dazugestoßen. Gehe ich davon aus, dass es die Band schon länger gibt?
1: Also die Grundband gibt es seit 2013. Wir haben zu dritt gestartet. Die sind die, der Thomas und ich. Mhm. Und dann sind immer mal wieder jemand dazugekommen am Bass und wieder gegangen. Und jetzt gibt es uns seit 2 Jahren in der Konstellation.
0: Okay, aber Bandgründung 2013 ist ja schon eine ganze Ecke her.
1: Da ist schon ein bisschen her, ja,
0: genau. Bald 15-jähriges Jubiläum. Ging die Initiative von dir aus oder wie habt ihr euch als Grundendorphine zusammengefunden?
1: Das hat sich, glaube ich, so ergeben. Die Cindy, der Thomas und ich, wir kommen alle aus Neckarhausen, so ein Dorf. Und ja, sind zusammen aufgewachsen, wurden zusammen getauft. Und irgendwann sind wir auf die Idee gekommen, zusammen eine Band zu gründen und haben dann beim Thomas im Zimmer gestartet, hatten dann irgendwann das Upgrade und haben in dem Keller von meinen Großeltern geprobt, bis wir jetzt unseren Pferdestall haben.
0: Pferdestall? Okay.
1: Also einen umgebauten, das ist kein Pferd so, drin, es war mal ein Pferd drin.
0: Okay, das ist spannend. Habt ihr gleich als Endorphine zusammen gespielt oder habt ihr schon zu ja. Schulzeiten oder irgendwie schon viel früher?
1: Nee, genau, schon immer
0: als,
1: so.
0: Als loses Musikgrüppchen zusammen?
1: Ja, genau.
0: Okay. Ja. Wie würdet ihr die Art von Musik, die ihr macht, beschreiben?
2: Früher hieß es ja mal Pferdestall-Pop, aber wir haben über die Zeit jetzt auch im letzten Jahr oft drüber gesprochen. Also es hat sicherlich immer noch viele Pop-Einflüsse, viel Melancholisches auch hier und da, wobei wir gerade auch in einer Phase sind, wo immer mehr, ich sag mal, auch ein paar peppige Lieder dazukommen, die auch später noch im Set folgen. Mhm. Also sagen wir mal so eine Art Pop-Rock.
0: Okay. Ja, wie findet ihr eure Lieder? Wie schreibt ihr eure Lieder? Wie kommt der Text dazu?
2: Meistens kommt Lisa mit einem guten Vorschlag.
0: Ich hab hier gerade irgendein... Jetzt geht's wieder. Irgendwas war gerade im Mikro. Komisch. Irgendwas stimmt mit deinem Mikro gerade nicht. Nimm mal das... Nee, Moment. Das ist irgendein anderes Mikro. Irgendwas... Moment. Das war gerade hier von der Band irgendwas. Okay, jetzt also nochmal. Sorry. Also,
2: ja, die anderen ergänzen mich bitte gerne. Ja. Ich bekomme es ja jetzt seit 2 Jahren ungefähr mit. Lisa kommt mit einem Vorschlag, würde ich sagen, oder hat oft gute Texte. Und wir versuchen dann, ja, jeder seinen Einfluss so ein bisschen auch noch reinzubringen. Ne? Es gibt so ein Grundgerüst und das entwickelt sich dann. Und ja, so kann man das eigentlich mal zusammenfassen. Und wir versuchen auch, die manchmal, ja, jetzt auch mal Akustik oder so auszuprobieren, die Songs.
0: Wie oft probt ihr oder wie oft trefft ihr euch zum Musikmachen? Jetzt habe ich hier, es ist irgendwie komisch, irgendwas stimmt mit dem Mikro. Dann nimm mal vielleicht das rote Mikrofon, dann doch, irgendwie müssen wir danach gucken.
1: Also wir treffen uns immer einmal in der Woche montags, genau, proben da, müssen immer ein bisschen auf die Nachbarn achten, deshalb gucken wir, dass wir um 10 fertig sind, weil wir mitten im Wohngebiet proben, dass sich da keiner beschwert oder sich gestört fühlt. Mhm. Genau, und wenn irgendwas Wichtiges ansteht, proben wir auch mal öfters.
0: Ja.
1: Aber im Normalfall einmal die Woche.
0: Was wäre denn was Wichtiges?
1: Ein besonderer Auftritt. Oder wenn mal ein paar davor im Urlaub waren und wir mit Proben nicht so hinkommen, dann proben wir öfters, genau.
0: Ja. Das heißt, macht ihr Musik, um also zielführend auf Bühnenauftritte? Oder genügt euch das so für euch irgendwie zu spielen?
1: Es ist schon schön, irgendein Ziel zu haben, auf das man üben kann. Wir machen natürlich auch gern Musik für uns, aber trotzdem ist schön, auf ein Ziel hinzuproben. Mhm. Und gerade mit dem Druck kommen dann manchmal auch die besseren Ideen, wie wenn man dann so vor sich hinprobt. Ja. Daher.
0: Ja. Wie viele Auftritte habt ihr denn so ganz grob oder für welche Auftritte bereitet ihr euch dann speziell vor? Seid ihr zum Beispiel auch bei Hochzeiten oder Geburtstagsfeiern so eher die eine Band oder eher bei einem Fest oder?
2: Ja, wenn wir das letzte Jahr so Revue passieren lassen, war so ziemlich alles mit dabei. Wir waren irgendwie bei einer goldenen Hochzeit, haben in der Kirche gespielt, wir waren jetzt bei der Kulturnacht in Tübingen vor wenigen Wochen, bei der Musiknacht in Nürtingen. Da ist alles mal dabei oder einfach mal nur das Wiesenfest irgendwie um die Ecke oder beim Tierheim, wenn da ein Fest ist oder sowas. Also ja, grob gesagt, was kann man sagen, vielleicht so 10 im Durchschnitt, 5 bis 10.
0: Im Monat.
2: Ja, im Monat, das schaffen wir leider gerade nicht ganz, aber
0: im Jahr.
2: Genau, im Jahr so.
0: Ja, das ist doch eine übersichtliche Zahl in dem Sinne, als es ist ja Hobby bei euch. Von euch ist ja wahrscheinlich keiner Berufsmusiker, oder? Oder habt ihr irgendwas mit Musik zu tun? alles Hobby. Ja, für das klingt es sehr schön. Und die Texte, Lisa, so hauptsächlich aus deiner Feder oder ausschließlich, sind ja schon auch irgendwie eingängig. Ne?
1: Ja, ich glaube, wir schreiben die Texte über das, was uns so beschäftigt. Und es beschäftigen einen ja oft die Sachen, die nicht so schön sind. Und mal mehr, mal weniger. Also es kommt ja auch mal auf die Phase im Leben drauf an, was einen gerade so beschäftigt.
0: Mhm. Da hat sich wahrscheinlich die letzten 13 Jahre auch einiges angesammelt.
1: Ja, genau. Das habe ich so einmal quer durchs Leben, würde ich sagen.
0: Ja.
1: Genau.
0: Ja, klingt sehr spannend. Und auch eine schöne Mischung tatsächlich so zwischen Pop und melancholisch und ruhig, was wir eben vorhin schon gehört haben. Ja, klasse. Dann wissen wir mal aufs Grobe fürs Erste Bescheid. Dann würde ich sagen, ihr habt 3 weitere Songs mitgebracht, die ihr jetzt noch spielen werdet. Genau. Also, unsere Gäste heute. Endorphine aus Nürtingen. Unsere Gäste bei Radio Fips auf der Radiobühne. Und wer noch Lob, Kritik, Anregungen hat, kann sich gerne melden hier bei uns im Studio unter studio@radiofips.de oder uns eine WhatsApp-Text- oder Sprachnachricht schicken unter 07161 914 2424. Für Fragen an Endorphine, unsere Gäste heute bei Radio Fips auf der Radiobühne. Instrumente sind gestimmt, hoffentlich bei diesem sehr schwülen Wetter hier auch bei uns im Studio. Und dann geht's jetzt los mit den nächsten 3 Songs.

Ja, die Inspiration zu diesem Lied kam etwas von einem eBay-Kleinanzeigen-Post zu einem, ja, einem alten Van, den ich gelesen habe. Und daraus möchte ich mal kurz was vorlesen, weil das Vanlife doch manchmal ganz gut widerspiegelt. Ich habe mir vor 5 Jahren im Corona-Wahn einen ausgebauten T5 gekauft. Und was durfte ich mir alles anhören? Der ist viel zu teuer, 300.000 Kilometer, der macht es nicht mehr lange, denk an die Nebenkosten, der Hype ist doch eh bald vorbei. Und was soll ich sagen? Die Leute haben Recht behalten. Ich habe für diesen Hobel im Rausch des für immer günstig Urlaub machen damals 20.000 Euro gezahlt. Das Ergebnis: ein Motorschaden, 2 ruinierte Urlaube dank Panne und insgesamt 5 Werkstattaufenthalte, weil jedes Mal etwas anderes kaputt war. Ich habe keine Ahnung, wie ich überhaupt auf die Idee kam, dass Campingurlaub günstig sein könnte. Bei den Spritkosten klopft mir Porsche-Fahrer an der Autobahntankstelle auf die Schulter und sagt: Respekt, das könnten wir uns nicht leisten. Und ja, vielleicht noch eine kleine persönliche Anekdote. Auch ich bin letzte Woche mit meinem Van wieder stehen geblieben, deswegen fühle ich das Lied heute noch viel mehr. Wir wünschen euch allen aber allzeit gute Fahrt.

0: Ja, wir könnten es vielleicht vertragen hier auf der Radiobühne bei Radio Fips. Endorphine sind unsere Gäste bei uns. Und sie kommen aus Nürtingen und bestehen aus Lisa an der Gitarre und im Gesang, der Cindy an der Gitarre, dem Marco am Bass, dem Christian an den Keyboards und hin und wieder spielt er auch Gitarre. Und der Thomas an den Drums. Seit 2 Jahren spielen sie in dieser Besetzung, hat uns dieses Jahr gerade eben vorhin verraten. Und eigentlich gibt es so die Grundstruktur von Endorphine seit 2013. Und ja, sie treffen sich so einmal wöchentlich so ganz grob zur Probe. Ab und zu steht dann auch was an, spielen sie auf goldenen Hochzeiten, haben wir erfahren, oder auf Kulturnächten. Das ist so der Rahmen, in dem sich Endorphine bewegt. Und ich musste ein bisschen schmunzeln, gerade als Thomas die Geschichte vom Vanlife dann auch geschrieben oder gesungen hat. Das sind so Geschichten aus dem Leben, also so allgemein, ne? Wie er vorhin schon gesagt hat, Geschichten aus dem Leben. Ich musste ein bisschen schmunzeln, weil ich selber den T4 fahre. Und ja, der T5, der hat es dir in mehrfacher Hinsicht angetan, oder?
1: Ja, ich habe ja gerade schon die Leidensgeschichte erzählt. Ich sag mal, das ADAC-Abo lohnt sich, wenn man einen Van hat. Das kennst du ja dann auch.
0: Das ja, ich muss sagen, ich habe bisher wenig Probleme gehabt. Aber
1: na gut, aber ja. Ich glaube, auch wenn da was passiert, ist es immer super cool, aber es ist manchmal ein bisschen zu romantisiert. Ich glaube, daher kommt so das Lied, weil zum Vanlife gehören, glaube ich, immer Ups und Downs. Und da, wer das erträgt, dass es auch mal bedeutet, an der Autobahn zu stehen bei 35 Grad in der Brombeerhecke.
0: Oh Gott.
1: Dann hat man, ja, sag ich mal, die Resilienz aufgebaut, um Vanlife zu machen.
0: Wohin hat dich denn dein Van bisher so geführt? Also welche Orte?
1: Boah, schon an sehr viele Orte in Europa. Wir waren jetzt vor 2 Wochen bei einer Hochzeit von Freunden in Lissabon. Und okay. Zum Beispiel ja nach Portugal, in Skandinavien, ins Baltikum, an verschiedenste Orte.
0: Na, aber das lohnt sich doch dann, den T5 fünfmal in der Werkstatt zu haben. ihr habt geschickterweise auf eurem Instagram-Profil, wo wir nachher noch weiter vielleicht darauf hinweisen werden, da steht bei dir zum Beispiel, ich bin Christian, Vanlife, Autodidakt, ne? Da bringst du dir alles selber bei?
1: Zumindest das Klavierspielen habe ich mir, oder versuche ich mir auch bei den Endorphinen noch ein bisschen besser selbst beizubringen, genau. Damals bei meiner Oma gestartet, ja, und seitdem versuche ich so ein bisschen nach Gehör zu spielen, weil Noten lesen ist jetzt auch nicht meine Stärke.
0: Insgesamt auch Frage an euch oder an Lisa, wenn ihr Songs schreibt, in Anführungsstrichen, schreibt ihr die tatsächlich auf, also Noten, oder macht ihr das alles so ein bisschen tatsächlich autodidaktisch nach Gehör?
2: Ja, genau, also eigentlich ohne Noten, genau. Also klar, wir schreiben uns die Akkorde auf, aber es ist jetzt nicht, dass wir uns die einzelnen Noten dazu aufschreiben. Jeder schreibt sich das so auf seine eigene Art und Weise auf, dass er weiß, was er tun muss, genau.
0: Okay, ja. Also autodidaktisch. Dann steht noch beim Christian in der Vita podcastsüchtig.
1: Ja, das erklärt sich eigentlich von selbst, denke ich.
0: Welche Podcasts haben es dir angetan?
1: Boah, was ich immer gerne höre, einmal die Woche, weil ich nicht so viel Nachrichten und sonst so schaue, aber ein bisschen noch up to date zu bleiben, ist die Lage der Nation. Wer das kennt, das kann ich sehr empfehlen, um so, ja, der Name sagt es ja eigentlich schon, über die Lage in Deutschland informiert zu sein und ja, manchmal aber auch einfach irgendwas, um sich abzulenken, so ein bisschen True Crime oder auch mal ein ganz stumpfer Fußball-Podcast mag ich auch manchmal, um einfach abschalten zu können beim Kochen oder ja, Autofahren.
0: Vielen Dank für diese Podcast-Tipps. Die Lisa hat auch noch eine kleine Vita, ja, sie muss immer mitheulen. Bei was denn?
2: Ich bin ein bisschen nah am Wasser gebaut. Das heißt, wenn irgendjemand weint, heule ich mit. Bei Filmen weine ich mit, bei Musik weine ich mit. Ich weine grundsätzlich mit, ja.
0: Okay. Ist das auch gut fürs Musikschreiben, für die Inspiration? Wenn man irgendwie so emotional da nah am Wasser ist, wie du sagst?
2: Ich würde behaupten, ja.
0: Du bist Schwabermädel, steht hier. Stolze Mama.
2: Genau, ja.
0: Und Kampfsportlerin. Verträgt sich das? Was für Kampfsport machst du?
2: Ich mache Jiu-Jitsu. Genau, und trainiere eine Jugendgruppe, von daher denke ich, verträgt sich das gut.
0: Ah, okay, ja. Physiotrainerin, also du bist sehr agil wohl, auch was das Körperliche so.
2: Normal schon, so gerade vielleicht weniger, aber ja. Im Normalfall schon, ja.
0: Ich finde das schön, dass ihr so eure Vita so ein bisschen, die Cindy, die zweite Frau im Munde, ist immer am Lachen, das stimmt. Sie hat immer die ganze Zeit auch so ein Grinsen irgendwie so an sich, ja, Wirbelwind. Bücherwurm, treue Seele, mag Konzerte und Bücher. Ja. Was für Bücher kannst du denn empfehlen? Also wenn es der Christian schon hier Podcast empfohlen hat, was bist du gerade am Lesen?
2: Ich lese gerade Fantasy, eine große Fantasy-Reihe. Ich weiß nicht, Fourth Wing, vielleicht kennt das jemand, aber geht es um Drachenreiter. Ja,
0: genau. Okay, und davor, was ist so dein absolutes Lieblingsbuch?
2: Momentan tatsächlich also, das.
0: Ja. Dann hast du das jetzt gefunden. Ja. Kreativ und Wirbelwind, ja. Wie kreativ kannst du dich in der Musik hier bei Endorphine ausleben?

0: aber tatsächlich die Vorliebe für Saiteninstrumente. Auf Platz 1 natürlich meine Bassgitarre, E-Gitarre, 12-Seiter-Gitarren. Also ich habe auch alles Mögliche zu Hause. Ich krieg da auch irgendwann noch Ärger mit meiner Frau.
1: Ja. Da klimpert es und tut es immer wieder.
0: Ja, ich schleppe auch immer wieder mal irgendeine Gitarre an, die mir gefällt, dann kommt sie wieder weg. Ja, okay. Das ist so ein Hobby von mir.
1: Und das ist auch was wir selten bei uns im Studio hatten. Eigentlich eine Akustikgitarre, aber als Bass.
0: Ne? Also genau.
1: Ich kenne das, wenn der Akustikbass, dann immer so in groß zum Umarmen. Ne? Aber cool. Die Leidenschaft zum Bassspielen, mag alle Saiteninstrumente. Okay, das ist der Marco. Und dann haben wir noch den, wo habe ich denn jetzt die Vita von, was, wo ist er denn, der Thomas?
2: Ja,
1: habe ich ihn, ich war zu schnell beim Klicken, ja. Handwerker aus Leidenschaft, Bergliebe, Motorradfahrer und Katzenliebe. Womit beschäftigst du dich handwerklich, außer jetzt mit Schlagzeugspielen?
2: Ich habe Maurer gelernt, deshalb, da fängt schon die Leidenschaft an. Mhm. Und das ist mein Berufsalltag eigentlich, auf der Baustelle.
1: Und zum Ausgleich gehst du in die Berge? Wandern oder Motorradfahren in die Berge?
2: Ja, gerade ist eher Motorradfahren statt Wandern. Das sollte man vielleicht wieder mehr machen.
1: Was, wandern?
2: Auch, ja.
1: Ah, okay.
2: Nur auf der Maschine sitzen, das bringt halt wenig Sport mit sich.
1: Ja.
2: Ist zwar ein Motorsport, aber Laufen ist trotzdem irgendwie... fehlt.
1: Was ist das Schöne am Motorradfahren?
2: Die Freiheit, einfach irgendwo hinzufahren, wo man gerade Bock hat.
1: Okay, und was ist das Schöne am Wandern?
2: Die Ruhe am Berg, würde ich mal behaupten.
1: Okay, und die auf dem Berg sind und die Ruhe suchen, die regen sich dann auch über den Motorradfahrer im Tal?
2: Ich fahre ganz leise. Mich hört man gar nicht.
1: Ja, genau, du fährst ganz leise, weil du magst natürlich das Schnurren deiner Katzen.
2: Ja,
1: oder deiner Katze?
2: Also, ja, unsere zwei, die schnurren nicht so viel. Oder bei mir schnurren sie nicht so viel, eher bei meiner Freundin. Ja, aber solange es Futter gibt, ist alles in Ordnung.
1: Und du magst sie. Was sind das für Katzen? Sind das irgendwie so besondere? Irgendwie Siamkatzen oder so ganz normale Bauern?
2: Vom Bauernhof. So Wildkatzen eigentlich. Die, ja, was heißt Wildkatzen? Europäische, britisch, Kurzhaar. Und... ja, die haben einen Hau weg einfach. Die sind Spezialisten, die zwei. Ich kann sie nicht streicheln.
1: Okay. Und die sind dann auch immer dabei, wenn du dann übst am...
2: Nee, das Schlagzeug haben wir aus dem Haus verbannt. Das steht nur im Proberaum.
1: Okay.
2: Auch den Nachbarn zuliebe.
1: Hanna wollte wissen, ihr wirkt super eingespielt. Wer von euch ist im Studio eigentlich der ungeduldigste Perfektionist und wer behält immer die Ruhe?
2: Boah, perfektionistisch, klar, das ist der Christian.
3: Und ungeduldig.
2: Und ungeduldig.
3: Ja, dass ich ungeduldig bin, ich glaube, den Schuh muss ich mir anziehen. Nicht unbedingt perfektionistisch, aber ich sage immer, wenn ich zur Probe komme, dann möchte ich proben. Es ist ja auch so ein gewisses Social Event natürlich, aber wenn wir uns schon zum Proben treffen, ja, dann schaue ich da manchmal schon, dass da einige Lieder gespielt werden.
1: Also, du bist ungeduldig und gleichzeitig aber auch Perfektionist. Ja, okay. Dann, ihr habt es vorhin schon angesprochen, Vanlife ist auf eurer neuen EP drauf oder habe ich das irgendwie falsch im Hinterkopf? Weil die Frage von Hanna ist, gab es einen bestimmten Moment während der Produktion des neuen Albums, an dem ihr gemerkt habt, ja genau, das ist unser Endorphine-Sound oder Endorphine-Sound.
4: Also Fehler war mit drauf und wir haben uns die Lieder davor ausgesucht, die wir auf das Album draufbringen. Wir haben da lange überlegt, welche Lieder uns am wichtigsten sind und uns durch das Leben am meisten begleitet haben. Und das waren dann 5 Stück, unter anderem Fehler, was wir jetzt vorhin dann auch geschrieben haben. Genau, alle 5 spielen wir auch, fällt mir gerade ein.
1: Heute. Ah, okay. Genau. Also Vanlife ist nicht drauf.
4: Vanlife ist relativ neu, genau, das haben wir auf der EP nicht drauf.
1: Ist noch nicht drauf, okay. Und wie habt ihr die produziert? Habt ihr im Proberaum selber die einzelnen Spuren aufgenommen und gemixt oder wartet da im professionellen Studio?
2: Nee, wir haben uns einen Proberaum gemietet mit Tontechniker und da haben wir das an einem Wochenende durchgeballert, die 5 Songs.
1: Mhm. Wow, okay. Und habt ihr vorher noch mehr irgendwie sozusagen in Bits und Bytes zu packen? Oder wie ist eure?
3: Ich denke definitiv. Also Lisas Tochter möchte auch gerne, dass wir Vanlife aufnehmen. Und

0: Und ich glaube, dass, wie gesagt, das ist danach entstanden, nachdem wir die EP aufgenommen haben. Und ich glaube, wir können uns vorstellen, gerne noch ein paar Lieder aufzunehmen. Unter anderem eben, ja, das.
1: Und gibt es die EP dann tatsächlich irgendwie als CD oder ist das alles digital? Weil da könnte man ja so einen Song ja wunderbar ergänzen dann auch noch.
0: Also aktuell gibt es das Ganze nur digital, auf den handelsüblichen Plattformen, Spotify und so weiter. Und natürlich kann man sich überlegen, das mal noch für Konzerte auch, ich sag mal, in Hardware zu bringen. Aber aktuell findet ihr das alles online. Und wie du sagst, dann kann man es ganz leicht ergänzen. Aber trotzdem muss man sich halt ja Zeit und Geld nehmen und ins Tonstudio, um das aufzunehmen.
1: Ja. Okay, dann haben wir wieder einiges über euch erfahren. Dann würde ich sagen, ihr habt ja noch zwei beziehungsweise drei Songs. Dann hören wir einfach noch die nächsten zwei von euch. Und ich hoffe, dass wir die Fragen von der Hanna hier jetzt ausgiebig behandeln konnten. Wer aber noch Fragen hat an Endorphine, unsere Gäste heute auf der Radiobühne, gerne noch schreiben. studio@radiofips.de oder kurz eine WhatsApp schreiben unter 07161 914 24 24. Endorphine aus Nürtingen, unsere Gäste heute bei Radio Fips auf der Radiobühne, und wir hören die nächsten zwei Songs von ihnen.

kommen jetzt zu einem Lied, das auch auf unserer EP drauf ist. Das ist der schönste Ort der Welt. Jeder hat vielleicht irgendeinen anderen schönsten Ort. Dieses Lied ist am Neusiedler See entstanden. Das ist mein schönster Ort.

0: Musik von Endorphine, hier bei uns live gespielt auf der Radiobühne in Studio 1. Und diese Radiobühne neigt sich langsam dem Ende zu. Wir haben noch einen Song übrig, aber wir wollen noch ganz kurz nochmal in die Schlussrunde kommen. Endorphine haben vorhin erzählt, sie haben eine EP produziert. Eventuell gibt es jetzt demnächst auch noch ein paar andere und neue Aufnahmen noch. Was habt ihr denn noch so für die Zukunft geplant, beziehungsweise auch noch die Frage, wo kann man euch denn erreichen, wenn man sich für euch interessiert, auf den Plattformen, und wo kann man euch vielleicht auch demnächst hier in der Gegend live erleben?
1: Wir haben geplant, was sich so ergibt. Genau, wir haben da jetzt nicht so einen festen Plan für irgendwas. Wir spielen im November noch einmal in Frankfurt bei einem Wohnzimmerkonzert.
0: Oh, genau. Wow, in Frankfurt.
1: Und sonst ist für dieses Jahr erstmal nichts weiter geplant, außer es ergibt sich noch irgendwas. Mhm. Und wenn man Interesse an uns hat, kann man uns entweder über Instagram schreiben oder über unsere Webseite, über unsere E-Mail-Adresse. Genau.
0: Und ganz wichtig ist ja auch, dass man Endorphine mit einer 4 schreibt. Wie seid ihr überhaupt auf den Bandnamen gekommen?
1: Wir waren anfangs noch zu viert, beziehungsweise erst ja zu dritt, wo wir uns dann so richtig für den Bandnamen festgelegt haben, zu viert. Und dann fanden wir Endorphine ausgeschrieben, also Glückshormone, Endorphine, einfach langweilig und dachten, wir machen da eine 4 dazwischen. Jetzt im Nachhinein sorgt es oft für Verwirrung, weil man nicht weiß, wie man das ausspricht und was es bedeutet. Aber
0: ich habe auch gedacht, Endorphine oder sowas, ne? Aber Endorphine ist dann irgendwie klar, wenn man es einmal ausspricht, wenn man richtig weiß, wie es richtig ausgesprochen ist. Okay. Also, live erleben in Frankfurt beim Wohnzimmerkonzert kann man euch, aber vermutlich nicht für die Allgemeinheit. Und dann würde ich sagen, wer sich für euch interessiert, einfach, wie gesagt, auf Instagram oder auf den Webseiten schauen. Dann kann man euch entdecken. Ja, vielen Dank für euren Besuch hier bei uns im Studio. Es war sehr schön. Schöne, tolle Musik, sehr eingängige Texte. Und ja, wir sind mal gespannt. Wir werden euch im Blick behalten und vielleicht sieht man sich ja irgendwann mal wieder hier bei uns bei Radio Fips auf der Radiobühne. Das würde mich freuen.
1: Ja, Dankeschön. Wir danken auch. Hat uns viel Spaß gemacht hier.
0: Ja, ich hoffe. Das war die Radiobühne für heute mit Endorphine aus Nürtingen. Mein Name ist Olli Schwarz. Ich verabschiede mich, bedanke mich beim Jürgen Schambeck und dem Max Gründler noch für die Tontechnik im Hintergrund, die alles wunderbar gemischt und mikrofoniert haben. Und ja, jetzt hören wir noch zum Abschluss einen letzten Song von Endorphine für heute. Bis dann, macht's gut, ciao, ciao.

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